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1: Diese Nacht wechselnd bewölkt und teils mit Regen bei Tiefstwerten zwischen 14 und 8 Grad. Heute der Sonntag, mal sonnig, mal wolkig, Schauer die Ausnahme bei 20 bis 24 Grad. Der Montag sogar bis 26 Grad, auch da wechseln sich Sonne und Wolken ab. Am Dienstag wird es unbeständiger und etwas kühler.
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2: Ich bin Joshua Heise. Gelungene Generalprobe für die deutsche Fußballnationalmannschaft. Das Team von Bundestrainer Nagelsmann hat beim letzten Testspiel vor der WM in Nordamerika den Mitgastgeber USA mit 2:1 besiegt. Das erste deutsche Tor fiel direkt in der zweiten Minute durch Kai Havertz. Nach einem US-Ausgleich konnte Leroy Sané den Siegtreffer erzielen. Ab Montag müssen alle EU-Länder neue Regeln zur Lohntransparenz in nationales Recht umgesetzt haben. In Deutschland ist das aber noch nicht passiert. Das Bundesfamilienministerium will das deutsche Recht erst bis Anfang nächsten Jahres anpassen. Theoretisch könnte die EU nun ein Strafverfahren einleiten. Das Gesetz soll unter anderem Gehaltsunterschiede bei Männern und Frauen sichtbarer machen. In den ersten 5 Monaten des Jahres sind in Deutschland mehr als 1.400 Organe gespendet worden, gut 12% mehr als im Vorjahreszeitraum. Trotzdem reicht die Zahl der Spenden weiter nicht aus, Zoe Tassovali berichtet.
3: Der leichte Anstieg bei den Spenden dürfte die Diskussion über neue Regeln trotzdem weiter anheizen. Denn in Deutschland gilt bisher nur jemand als Organspender, der zu Lebzeiten zustimmt oder dessen Angehörige nach dem Tod ihr Einverständnis geben. In vielen anderen europäischen Ländern ist das anders. Dort gilt grundsätzlich jeder als Spender, solange er nicht widerspricht.
2: 100 Meter in 9,98 Sekunden. Das hat der Hamburger Sprinter Owen Anser bei der Sparkassengala in Regensburg geschafft und hat damit den bisherigen deutschen Rekord, der ebenfalls von ihm stammt, um eine Hundertstel Sekunde unterboten.
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4: Diese Nacht wechselnd bewölkt und teils mit Regen bei Tiefstwerten zwischen 14 und 8 Grad. Heute der Sonntag, mal sonnig, mal wolkig, Schauer die Ausnahme bei 20 bis 24 Grad. Der Montag sogar bis 26 Grad, auch da wechseln sich Sonne und Wolken ab. Am Dienstag wird es unbeständiger und etwas kühler.
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2: Ich bin Joshua Heise. Guten Morgen. Die deutsche Fußballnationalmannschaft hat ihre WM-Generalprobe gegen Mitgastgeber USA gewonnen. Das DFB-Team gewann in Chicago mit 2:1, trotz Jetlag und schwülem Wetter. Thomas Bremser berichtet.
3: Das Spiel ist kaum angepfiffen, da jubelt die deutsche Mannschaft schon. Kai Havertz trifft schon nach 2 Minuten. Doch danach passiert erstmal nicht viel. Nach 37 Minuten kommen die USA verdient zum Ausgleich. Durch einen Weitschuss Volleyhammer unter die Latte. Nach rund einer Stunde trifft dann ausgerechnet Leroy Sané, der den verletzten Lennart Kahl ersetzt hat.
2: Schwere Verkehrsunfälle mit Cannabiskonsum am Steuer sollen bald auch in der amtlichen Statistik auftauchen. Das sieht ein Gesetzentwurf vor, der am Freitag in den Bundesrat kommt. Die Daten sollen die Unfallforschung verbessern und gezieltere Aufklärung ermöglichen. Seit August 2024 gilt beim Autofahren ein THC-Grenzwert, ähnlich wie die Promillegrenze bei Alkohol. DGB-Chefin Fahimi fordert eine verpflichtende Betriebsrente für alle Beschäftigten. Dem Redaktionsnetzwerk Deutschland sagte sie, rund 20 Millionen Arbeitnehmer hätten derzeit keine betriebliche Altersvorsorge. Fahimi schlägt deshalb vor, auch Beschäftigte ohne Tarifverträge unter bestimmten Bedingungen in die bestehenden Modelle aufzunehmen. Konkrete Eckpunkte will sie Ende des Monats vorlegen. Ex-Vizekanzler Habeck hat Israels Vorgehen im Gazastreifen und Westjordanland scharf kritisiert. Bei einer Veranstaltung der Zeit sagte der frühere Grünen-Chef, israelische Siedler würden mit brutaler Gewalt versuchen, Palästinenser aus dem Land zu drängen. Das sei, Zitat, im Grunde Terrorismus. Gleichzeitig betonte Habeck, dass es für den Hamas-Anschlag vom 7. Oktober 2023 keine Rechtfertigung gebe.
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4: Guten Morgen. Heute ist es teils sonnig, teils wolkig. Schauer aber nur ganz vereinzelt mal möglich bei 20 bis 24 Grad. Morgen der Montag bis zu 26 Grad. Auch da wechseln sich Sonne und Wolken ab. Da bleibt es trocken. Am Dienstag nur unbeständiger und auch etwas kühler.
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1: Jennifer Lopez und David Guetta. 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
2: Ich bin Angela Kress. Guten Morgen. Frauen und Männer sollen für gleiche Arbeit das gleiche Gehalt bekommen. Dabei sollen neue EU-Regeln helfen. Deutschland hat diese noch nicht umgesetzt und verstößt damit ab morgen gegen EU-Recht. Was genau sich ändern soll, weiß Ann-Christine Wenzel.
3: Bewerber sollen früh die Info bekommen, was das Einstiegsgehalt ist. Wer schon einen Job hat, soll erfahren können, was die Kollegen im Durchschnitt verdienen. Gruppiert nach Geschlecht, also nicht nach einzelnen Menschen. So sollen zum Beispiel Frauen erkennen, wenn Männer mit gleichen Aufgaben mehr verdienen. Und größere Arbeitgeber müssen künftig regelmäßig berichten, wie die Entgeltlücke zwischen Frauen und Männern ist.
2: Der Chef der Jungen Union Winkel schlägt vor, die Renten zum 1. Juli statt um 4,2 nur um 3% anzuheben. Dadurch könnte das BAföG wie geplant erhöht und Kürzungen beim Elterngeld verhindert werden, sagte er der Bild am Sonntag. Einfach wäre das nicht. Die Rentenanpassung ist gesetzlich festgelegt und lässt sich nicht einfach ändern. In 4 ostdeutschen Bundesländern stehen heute Wahlen auf kommunaler Ebene an. Der Ausgang könnte auch bundesweit für Aufsehen sorgen. Bei 3 Landratsposten stehen Kandidaten der AfD zur Wahl. Zudem gibt es eine Oberbürgermeisterwahl mit einem Kandidaten der rechtsextremen Partei Freie Sachsen. Bislang stellt die AfD bundesweit nur einen Landrat, nämlich im thüringischen Sonneberg. Gelungene Generalprobe für die deutsche Fußballnationalmannschaft. Das Team von Bundestrainer Nagelsmann hat beim letzten Testspiel vor der WM in Nordamerika den Mitgastgeber USA mit 2:1 besiegt. Das erste deutsche Tor fiel direkt in der 2. Minute durch Kai Havertz. Nach einem US-Ausgleich konnte Leroy Sané den Siegtreffer erzielen.
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4: Guten Morgen. Heute ist es teils sonnig, teils wolkig. Schauer aber nur ganz vereinzelt mal möglich bei 20 bis 24 Grad. Morgen der Montag bis zu 26 Grad. Auch da wechseln sich Sonne und Wolken ab. Da bleibt es trocken. Am Dienstag nur unbeständiger und auch etwas kühler.
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1: Mit Lutz Escher. Feiern ohne Grenzen. Beim Seifenersdorfer Bürgerfest sind heute auch die tschechischen Nachbarstädte Varnsdorf und Rumburg mit dabei. Um 11 Uhr geht's los. Besucher können sich auf ein abwechslungsreiches Programm freuen. Einzelheiten von Knut Michael Kunot.
2: Vereine stellen sich vor und machen Angebote, wie zum Beispiel der Schachclub aus Varnsdorf. Auch ganz aktiv geht's zu, etwa beim griechisch-römischen Ringsport. Und wer will, kann sich an einer interaktiven Basketballstation ausprobieren. Bürgermeisterin Mandy Gubsch freut sich darüber, wie sich das einstige Kinderfest zu einem Fest für alle Generationen entwickelt hat. Und es steht ganz im Zeichen der grenzüberschreitenden Zusammenarbeit.
1: Gartenparadiese sind an diesem Wochenende im Landkreis Elbe-Elster geöffnet. Private Besitzer laden von 11 bis 17 Uhr zur Besichtigung ihrer blühenden Oasen ein. Das Spektrum reicht von klassischen Zier- und Nutzgärten über naturnahe Hofgärten bis zu Permakulturkonzepten. Die Liste mit den geöffneten Gärten finden Sie in unserer App. Autofahrer in Görlitz müssen sich heute wegen des Europamarathons auf massive Behinderungen einstellen. Bis gegen 16 Uhr sind Innenstadt, Altstadt und Königshufen wegen eines neuen Rundkurses teilweise gesperrt. Der Elisabethpark ist komplett dicht, der Obermarkt nur als Sackgasse erreichbar und die Bismarckstraße blockiert. Der Grenzübergang Stadtbrücke bleibt dagegen offen. Alle Infos zu den Sperrungen stehen auf europamarathon.de. Die deutsche Nationalmannschaft hat ihre WM-Generalprobe gegen Mitgastgeber USA bestanden. Das DFB-Team gewann in Chicago mit 2:1, trotz Jetlag und schwülem Wetter. Thomas Bremser berichtet.
3: Das Spiel ist kaum angepfiffen, da jubelt die deutsche Mannschaft schon. Kai Havertz trifft schon nach 2 Minuten. Doch danach passiert erstmal nicht viel. Nach 37 Minuten kommen die USA verdient zum Ausgleich. Durch einen Weitschuss Volleyhammer unter die Latte. Nach rund einer Stunde trifft dann ausgerechnet Leroy Sané, der den verletzten Lennart Kahl ersetzt hat.
1: Schwere Verkehrsunfälle unter Einfluss von Cannabis sollen bald auch in der amtlichen Statistik auftauchen. Das sieht ein Gesetzentwurf vor, der am Freitag in den Bundesrat kommt. Die Daten sollen die Unfallforschung verbessern und gezieltere Aufklärung ermöglichen. Seit August 2024 gilt beim Autofahren ein THC-Grenzwert ähnlich wie die Promillegrenze beim Alkohol.
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5: Tja, heute gibt's so einen Mix aus Sonne und Wolken. Mal scheint Klärchen ungestört, dann gibt's wieder ein paar graue Abschnitte. Es soll aber meistens trocken bleiben, nur selten ist mal ein Schauer möglich. Das Ganze heute bei maximal 20 bis 23 Grad. Morgen wird's dann recht freundlich sein. Sonnig bei 17 bis 26 Grad. Der Dienstag ist dann wieder stärker bewölkt, bringt auch ein paar einzelne Schauer und Gewitter bei 13 bis 22 Grad. Schauen wir kurz auf die Straßen. Da ist es noch ruhig, aber im Stadtgebiet und im Südosten von Leipzig gibt es heute Behinderungen aufgrund der Neuseen Classics. Hier müssen Sie bis ca. 16 Uhr immer wieder mal mit einer kurzen Sperrung rechnen. Und wir haben super Blitzer in Dresden auf der Meißner Landstraße stadteinwärts. Staus und Blitzer melden Sie uns kostenlos über die 03x800 und die 4.
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5: Und wir genießen diesen Sonntagmorgen mit klasse Musik mit dabei. Unter anderem Neues von Bibi Rexha. Dann habe ich Kid Rock mit All Summer Long. Jetzt aber erstmal Black Friday von Tom Odell. Einen schönen Morgen.
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Priestess und Bibi Rexha mit New Religion hier bei uns zum Sonntagmorgen. 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
3: Heute zeigt sich das Wetter teils sehr freundlich mit Sonnenschein, teils aber auch wieder stärker bewölkt. Es soll aber bis zum Abend im Wesentlichen trocken bleiben, nur selten sind mal so vereinzelt Schauer möglich. Das Ganze bei maximal 20 bis 23 Grad. Morgen zum Montag wird es sehr freundlich sein, viel Sonnenschein, es bleibt trocken bei bis zu 26 Grad. Am Dienstag dann wieder deutlich mehr Wolken, da kann es auch wieder regnen. Auch Gewitter sind da möglich bei 13 bis 22 Grad. Schauen wir noch schnell auf die Straßen, da rollt es im Wesentlichen, aber Behinderungen gibt es heute im Stadtgebiet und im Südosten von Leipzig. Der Grund, die Neuseen Classics. Hier müssen Sie mehrfach mit Sperrungen rechnen, bis ca. 16 Uhr. Ja, und wir haben noch einen super Blitzer in Dresden auf der Meißner Landstraße, stadteinwärts, kurz nach der A4. Staus und Blitzer melden Sie uns kostenlos über die 03x800 und die 4.
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1: Über die Pizza Margherita haben wir schon gelernt, dass sie ihren Namen der italienischen Königin verdankt. Bei einem Pizza-Wettbewerb in den 80er Jahren des 18. Jahrhunderts war ihre Majestät so begeistert, dass sie sich mit einem Dankeschreiben an den Pizzabäcker gewandt hat. Der hat daraus gleich mal eine Verkaufsstrategie gemacht und die Pizza nach der Königin Margherita benannt. Der Belag, der besteht aus den italienischen Nationalfarben aus roter Tomatensauce, weißem Mozzarella und grünem Basilikum. Gerade die Tomatensauce darf bei den meisten Pizzen ja nicht fehlen. Und wer die da selber zubereiten möchte, ist mit geschälten Tomaten aus der Dose gut beraten. Die frischen Tomaten aus dem Supermarkt, die haben nämlich meist weniger Geschmack, Aroma und Fruchtigkeit. Die sind eher so wässrig, kennen wir ja. Und deshalb ist der Griff zur Konserve in dem Fall gar nicht mal so schlecht.
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Achtung, Autofahrer, aktuelle Meldung von der A4 Erfurt Richtung Chemnitz. Zwischen Glauchau Ost und Hohenstein-Anzahl liegt ein totes Wildschwein auf der Fahrbahn. Bitte seien Sie vorsichtig. A4 Erfurt Richtung Chemnitz. Zwischen Glauchau Ost und Hohenstein-Anzahl ein totes Wildschwein auf der Fahrbahn. Bitte fahren Sie unbedingt vorsichtig.

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2: Mit Lutz Escher. Görlitz wird wieder zum Treffpunkt für Straßenkünstler aus aller Welt. Beim internationalen Via Thea Festival vom 2. bis 4. Juli treten mehr als 20 Gruppen auf. Das Festival wird 30. Musikanten, Tänzer und Schauspieler werden wieder die Gassen und Plätze, vor allem in der Görlitzer Altstadt, mit Leben erfüllen. Höhepunkt ist eine bunte Parade durch die Innenstadt. Gartenparadiese sind an diesem Wochenende im Landkreis Elbe-Elster geöffnet. Private Besitzer laden von 11 bis 17 Uhr zur Besichtigung ihrer blühenden Oasen ein. Das Spektrum reicht von klassischen Zier- und Nutzgärten über naturnahe Hofgärten bis zu Permakulturkonzepten. Mehr von Knut Michael Kunoth.
3: 11 Gärten sind geöffnet, so zum Beispiel Agnes Permakulturgarten in Bad Liebenwerda. Familie Semt aus Finsterwalde stellt 3 Gärten ein Zuhause vor und das Ehepaar Kunschke aus Röderland ihren 3-Seiten-Hof zwischen Pferden und Kunst. Die Reihe Offene Gärten zieht Jahr für Jahr mehr Besucher an. Im vergangenen Jahr waren es fast 2000.
2: Autofahrer in Görlitz müssen sich heute wegen des Europamarathons auf massive Behinderungen einstellen. Bis gegen 16 Uhr sind Innenstadt, Altstadt und Königshofen wegen eines neuen Rundkurses teilweise gesperrt. Der Elisabethpark ist komplett dicht, der Obermarkt nur als Sackgasse erreichbar und die Bismarckstraße blockiert. Alle Infos zu den Sperrungen stehen auf europamarathon.de. Frauen und Männer sollen für gleiche Arbeit das gleiche Gehalt bekommen. Dabei sollen neue EU-Regeln helfen. Deutschland hat diese noch nicht umgesetzt und verstößt damit ab morgen gegen EU-Recht. Was genau sich ändern soll, dazu an Christine Wenzel.
4: Bewerber sollen früh die Info bekommen, was das Einstiegsgehalt ist. Wer schon einen Job hat, soll erfahren können, was die Kollegen im Durchschnitt verdienen. Gruppiert nach Geschlecht, also nicht nach einzelnen Menschen. So sollen zum Beispiel Frauen erkennen, wenn Männer mit gleichen Aufgaben mehr verdienen. Und größere Arbeitgeber müssen künftig regelmäßig berichten, wie die Entgeltlücke zwischen Frauen und Männern ist.
2: Der Chef der Jungen Union, Johannes Winkel, schlägt vor, die Renten zum 1. Juli statt um 4,2 nur um 3% anzuheben. Dadurch könnte das BAföG wie geplant erhöht und Kürzungen beim Elterngeld verhindert werden, sagte er der Bild am Sonntag. Einfach wäre das nicht. Die Rentenanpassung ist gesetzlich festgelegt und lässt sich nicht einfach ändern.
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6: Heute geht's recht freundlich durch diesen Sonntag, aber teilweise ziehen dann doch wieder ein paar stärkere Wolkenfelder durch. Es soll aber im Wesentlichen bis zum Abend trocken bleiben, nur einzelne Schauer sind möglich. Die Temperaturen, die schaffen es heute auf 20 bis 23 Grad. Morgen zum Montag wird's ähnlich sein bei 17 bis 26 Grad und am Dienstag dann wieder mehr Wolken. Da kann es etwas regnen oder auch gewittern bei 13 bis 22 Grad. Schauen wir auf die Straßen. Bitte Vorsicht auf der A4 Erfurt Richtung Chemnitz. Zwischen Glauchau Ost und Hohenstein-Ernsthal liegt ein totes Wildschwein auf der Fahrbahn. Dann gibt es Behinderungen im Stadtgebiet und Südosten von Leipzig. Der Grund, die Neuseen Classics, das Radrennen. Da müssen Sie bis heute Nachmittag 16 Uhr immer wieder mal mit Sperrungen rechnen. Und wir haben Superblitzer in Dresden, Meißner Landstraße, stadteinwärts, kurz nach der A4. Staus und Blitzer melden Sie uns kostenlos über die 03x800 und die 4.
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6: Und richtig guter Musik zum Sonntagsfrühstück mit drin. Unter anderem Kamrat, Richard Marx habe ich gleich mit dem Klassiker Right Here Waiting. Jetzt aber erstmal Miles Smith. Einen schönen Morgen.
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9: Heute zeigt sich das Wetter teils heiter, teils stärker bewölkt, aber es bleibt trocken. Nur selten sind einzelne Schauer möglich. Maximalwerte heute so 20 bis 23 Grad. Morgen zum Montag ähnliches Bild. Oft scheint die Sonne, es bleibt trocken bei 17 bis 26 Grad. Am Dienstag dann wieder mehr Wolken. Da kann es ein bisschen häufiger regnen. Auch Gewitter sind da möglich bei 13 bis 22 Grad. Schauen wir schnell auf die Straßen. Es rollt keine größeren Staumeldungen aktuell, aber im Stadtgebiet und im Südosten von Leipzig gibt es heute Behinderungen aufgrund der Neuseen Classics, das Radrennen. Da müssen Sie mehrfach mit Sperrungen bis ca. 16 Uhr rechnen. Und wir haben einen Superblitzer in Dresden auf der Meißner Landstraße stadteinwärts. Staus und Blitzer melden Sie uns kostenlos über die 03x800 und die 4.
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1: Der heutige Sonntag steht ganz im Zeichen der Familie. Dazu locken gleich mehrere große Kinderfeste. Beim Stadtkindertag in Hoyerswerda werden Zoo und Schloss von 10 bis 18 Uhr zum Erlebnispark mit Mitmachaktionen, Shows und tierischen Begegnungen. Im Tierpark Weißwasser gibt es von 14 bis 18 Uhr ein Spielmobil, Hüpfburg, Zauberei und Ponyreiten. Und im Messepark Löbau lädt das Fun Food Family Fest von 10 bis 18 Uhr zu Sport, Spiel und jeder Menge Spaß ein. Wir wünschen einen wunderbaren Sonntag.
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8: Mit Lutz Escher. Feiern ohne Grenzen beim Seifennersdorfer Bürger.

0: Bürgerfest sind heute auch die tschechischen Nachbarstädte Varnsdorf und Rumburg mit dabei. Um 11 Uhr geht's los. Besucher können sich auf ein abwechslungsreiches Programm freuen. Einzelheiten von Knut Michael Kunot.
1: Vereine stellen sich vor und machen Angebote, wie zum Beispiel der Schachclub aus Varnsdorf. Auch ganz aktiv geht's zu, etwa beim griechisch-römischen Ringsport. Und wer will, kann sich an einer interaktiven Basketballstation ausprobieren. Bürgermeisterin Mandy Gubsch freut sich darüber, wie sich das einstige Kinderfest zu einem Fest für alle Generationen entwickelt hat. Und es steht ganz im Zeichen der grenzüberschreitenden Zusammenarbeit.
0: Gartenparadiese sind an diesem Wochenende im Landkreis Elbe-Elster geöffnet. Private Besitzer laden von 11 bis 17 Uhr zur Besichtigung ihrer blühenden Oasen ein. Das Spektrum reicht von klassischen Zier- und Nutzgärten über naturnahe Hofgärten bis zu Permakulturkonzepten. Die Liste mit den geöffneten Gärten finden Sie in unserer App. Autofahrer in Görlitz müssen sich heute wegen des Europamarathons auf massive Behinderungen einstellen. Bis gegen 16 Uhr sind Innenstadt, Altstadt und Königshufen wegen eines neuen Rundkurses teilweise gesperrt. Der Elisabethpark ist komplett dicht, der Obermarkt nur als Sackgasse erreichbar und die Bismarckstraße blockiert. Der Grenzübergang Stadtbrücke bleibt dagegen offen. Alle Infos zu den Sperrungen stehen auf europamarathon.de. Die deutsche Nationalmannschaft hat ihre WM-Generalprobe gegen Mitgastgeber USA bestanden. Das DFB-Team gewann in Chicago mit 2:1, trotz Jetlag und schwülem Wetter. Thomas Bremser berichtet.
2: Das Spiel ist kaum angepfiffen, da jubelt die deutsche Mannschaft schon. Kai Havertz trifft schon nach 2 Minuten. Doch danach passiert erstmal nicht viel. Nach 37 Minuten kommen die USA verdient zum Ausgleich. Durch einen Weitschuss Volleyhammer unter die Latte. Nach rund einer Stunde trifft dann ausgerechnet Leroy Sané, der den verletzten Lennart Kahl ersetzt hat.
0: Schwere Verkehrsunfälle unter Einfluss von Cannabis sollen bald auch in der amtlichen Statistik auftauchen. Das sieht ein Gesetzentwurf vor, der am Freitag in den Bundesrat kommt. Die Daten sollen die Unfallforschung verbessern und gezieltere Aufklärung ermöglichen. Seit August 2024 gilt beim Autofahren ein THC-Grenzwert ähnlich wie die Promillegrenze beim Alkohol.
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5: Recht angenehmes Wetter heute zum Sonntag. Vielfach scheint die Sonne, allerdings sind hier und auch mal ein paar stärkere Wolken unterwegs. Und dann kann es auch mal einen einzelnen Schauer geben, aber im Wesentlichen soll es trocken bleiben. Die Temperaturen, die schaffen es heute so auf 20 bis 23 Grad. Morgen auch nochmal sehr freundlich mit viel Sonnenschein und bis zu 26 Grad. Am Dienstag dann ein paar mehr Wolken, da gibt es häufiger mal etwas Regen. Auch Gewitter sind da möglich bei 13 bis 22 Grad. Schauen wir kurz auf die Straßen. Da rollt es keine größeren Staumeldungen, aber im Stadtgebiet und Südosten von Leipzig heute Behinderungen durch die Neuseen Classics, das Radrennen. Da müssen Sie bis ca. 16 Uhr mehrfach mit Sperrungen rechnen. Und es wird geblitzt in Eschdorf auf der Pyrenaalstraße Richtung Rossendorf sowie in Dresden, Meißner Landstraße stadteinwärts, kurz nach der A4 ein Superblitzer. Staus und Blitzer melden Sie uns kostenlos über die 03x800 und die 4.
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5: Und die Chance für Sie, wieder auf eine tolle Auszeit zu gewinnen, gibt es diesmal eine Aktivauszeit im Eldus Resort Oberwiesenthal bereits für das kommende Wochenende. Denn dann findet der Oberwiesenthal die Bike-Genuss statt. Und darüber reden wir heute. Wie Sie an diesen Preis rankommen, das erkläre ich Ihnen gleich.
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0: Fever Dream von Alex Warden.
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0: Um genau 9:05 an diesem Sonntagvormittag. Und der Reiseexpress, der schaut heute schon mal auf das kommende Wochenende, denn dann steigt vom 12. bis zum 14.06. wieder einmal die Bike-Genuss Erzgebirge in Oberwiesenthal. Am Ende der Sendung haben Sie eine Chance, damit dabei zu sein. Vor allen Dingen gewinnen Sie auch einen tollen Aufenthalt im Eldus Resort. Und darüber rede ich jetzt mit Lucia Katschner von Exklusiv Events Chemnitz. Erstmal einen schönen guten Morgen.
2: Guten Morgen, ich freue mich.
0: Bike-Genuss, der Name ist auch in diesem Jahr wieder Programm, ne?
2: Ja, genau. Also das Bike-Genuss Erzgebirge, unser Aktivwochenende im Kurort Oberwiesenthal mit kostenfreien Rideouts und Workshops sind unsere Kurse und Touren sozusagen für Bike, MTB, Gravel, E-Bike, normales Allroad-Rad. Und wir haben großes Familien- und Kinderangebot dieses Jahr auch mit dabei. Eine April-Bike-Party Open Air am Samstag ab 17 Uhr. Mhm. Also es gibt schon so einiges zu erleben.
0: Man muss aber nicht unbedingt Radfahrer sein, um dabei zu sein.
2: Nein, genau. Also wir haben auch Angebote für Nicht-Radfahrer, beispielsweise unsere Wanderung, Kulinarik-Tour oder auch eine kleine Körperreise. Das ist so ja am Berg mit Yogamatte, ein bisschen Elemente aus Kräftigung, Dehnung und Entspannung, 60 Minuten, also ganz locker. Ja, da kann man auch einfach als Begleitperson mit dabei sein, wenn man das Bike jetzt nicht so gerne unter sich hat. Und ich denke, da ist man auch gut unterhalten.
0: Apropos dabei sein, Sie haben ein richtig schönes Paket geschnürt für die heutige Sendung. Was gibt's genau zu gewinnen?
2: Also wir haben ein Aktivwochenende im Eldus Resort vom 12. bis 14.06. für zwei Erwachsene, zwei Kinder, zwei Übernachtungen in der Familiensuite, eben im Eldus Resort mit All-Inclusive Premium und täglichem Eintritt ins Eldus Spa.
0: Das klingt gut. Dankeschön, Lucia Katschner. Wir reden natürlich noch weiter nachher in der nächsten Stunde. Und wenn Sie jetzt am Radio meinen, da möchte ich unbedingt hin, dieses Wochenende möchte ich gewinnen, dann machen Sie einfach mit über diese kostenlose Telefonnummer 08000 78 8000. Ich wiederhole sie nochmal. 08000 78 8000. Mit ein bisschen Glück sind Sie Kandidat bzw. Kandidatin einer der 6 Fragerunden. Da sind dann 6 Fragen aus dem Themengebiet zu beantworten, was Ihnen zugelost wird. Und wer diese Aufgabe am besten meistert, kann der Schnellste sein bzw. der mit den meisten richtigen Antworten gewinnt den Aufenthalt in Oberwiesenthal am kommenden Wochenende. Alles auch nochmal nachzulesen bei uns im Netz und die erste Spielrunde gibt's hier bei uns gegen 9:30.
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0: Vijay Chiknam. 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
5: Mit einem freundlichen Mix aus Sonne und Wolken geht es durch diesen Sonntag. Vereinzelt können die Wolken auch mal ein bisschen dichter sein, aber soll im Wesentlichen trocken bleiben. Nur einzelne Schauer sind nicht auszuschließen. Die Höchsttemperaturen, die liegen so bei 20 bis 23 Grad. Auch morgen nochmal sehr viel Sonnenschein bei 17 bis 26 Grad. Am Dienstag dann mehr Wolken, da sind zeitweise Schauer möglich. Vereinzelt auch mal ein Gewitter bei 13 bis 22 Grad. Schauen wir schnell auf die Straßen, da ist es ruhig, keine größeren Staumeldungen, aber im Stadtgebiet und Südosten von Leipzig heute Behinderungen durch die Neuseen Classics, das Radrennen. Hier gibt es mehrfach Sperrungen bis ca. 16 Uhr. Und wir haben Blitzer in Eschdorf, Pirnaer Straße Richtung Rossendorf sowie in Dresden, Meißnerlandstraße, stadteinwärts der Superblitzer kurz nach der A4. Staus und Blitzer melden Sie uns kostenlos über die 03x800 und die 4.
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5: Und da geht's heute für den Gewinner mit Familie zur Bikegenuss Erzgebirge am kommenden Wochenende inklusive zwei Übernachtungen im Eldus Resort Oberwiesenthal. Gleich bei mir die erste Spielrunde und mitmachen geht über diese Nummer 08000 78 8000.
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0: Taylor Swift und Opelite.
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0: Ganz fett im Kalender schon mal notieren. Kommendes Wochenende vom 12. bis zum 14. Juni findet wieder einmal die Balkenos Erzgebirge in Oberwiesenthal statt. Und darum geht's heute hier auch bei uns, denn Sie gewinnen am Ende mit ein bisschen Glück und können genau einen Aufenthalt dort mit Übernachtung im Eldos Resort für Ihre Familie. Mitspielen geht über die 08000 788000, und die gewählt hat auch mein erster Kandidat logischerweise. Und jetzt sage ich guten Morgen, Hannes.
3: Ja, schönen guten Morgen.
0: Hannes, du bist Radfahrer, oder?
3: Wir sitzen gerade noch am Frühstückstisch mit unserer kleinen Tochter.
0: Aber du bist Radfahrer, du fährst gerne Fahrrad. Davon gehe ich mal aus.
3: Eher weniger.
0: Aber wir haben ja gehört, dass nächste Woche ist ja auch etwas für Nicht-Radfahrer. Da gibt es noch andere schöne Geschichten, und vielleicht begeistern wir dich ja fürs Radfahren, Hannes.
3: Ja, sehr gerne. Dann mal los.
0: Komm, wir schauen mal nach, was für ein Thema du bekommst. Hier ist der Zufallsgenerator mit deiner Themenauswahl. Das Thema Auto ist es geworden. Fragen zu diesem Thema, 6 Stück an der Zahl. Du hast theoretisch eine ganze Minute Zeit, die zu beantworten. Besser ist schneller. Und das Schöne hier bei uns ist wirklich, jede Woche, du darfst dir von jedem bei dir im Raum helfen lassen, aber antwort bitte immer aus deinem Mund. Wenn du eine Frage nicht gleich beantworten kannst, sagst du bitte ganz schnell weiter, und du darfst mir auch ins Wort fallen. Hannes,
3: ja,
0: bist du startklar?
3: Ja.
0: Dann läuft deine Zeit ab jetzt. Alles super ist seit 1987 der bekannteste Werbeslogan welcher Tankstellenkette?
3: Nein.
0: Richtig. Autos mit dem Kfz-Kennzeichen NB kommen aus welcher Stadt?
3: Naumburg.
0: Nein.
3: Dann weiter.
0: Von welcher japanischen Marke ist der Kleinwagen Note?
3: Weiter.
0: Der i8 ist ein Sportwagenmodell welcher deutschen Marke? Wie?
3: BMW.
0: Richtig. Ein früherer Konkurrent des VW-Erfolgsmodells Golf war der Kadett. Welcher Hersteller baute ihn? Ja, eine englische Autofahrerweisheit heißt Don't drink and
3: drive.
0: Richtig. Autos mit dem Kfz-Kennzeichen NB kommen aus welcher Stadt?
3: Miesbach.
0: Nein.
3: NB oder MB?
0: NB, wie Nordpol. Nordpol, Bertha.
3: NB, okay. Dann die andere bitte nochmal.
0: Von welcher japanischen Marke ist der Kleinwagen Note, Note geschrieben?
3: NB wäre Neubrandenburg.
0: Ja, das stimmt. Und normal, von welcher japanischen Marke ist der Kleinwagen?
3: Nissan
0: wäre es gewesen, kam leider hinterm Schlag. Hannes, kurz dahinter, also in der 61. Sekunde, und deswegen gelten hier nur 5 richtige Antworten. Aber Nissan ist natürlich richtig bei der Antwort 3 gewesen. Mal gucken, was diese 5 Antworten wert sind heute, wissen wir am Ende der Sendung, ja?
3: Ja, alles klar, super.
0: Erstmal noch einen schönen Sonntag, tschüss. So, das war Runde 1. Runde 2 direkt nach dem nächsten Song.

0: schönen Sonntagvormittag hier bei uns mit Phil Collins und der Groovy Kind of Love.
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0: Heute geht's für unsere Gewinner samt Familie nach Oberwiesenthal. Am kommenden Wochenende findet nämlich in Oberwiesenthal die Bike Genuss Erzgebirge statt. Und im Preis enthalten ist natürlich auch die Übernachtung im Eldus Resort. Zwei Übernachtungen mit allem drum und dran. Meine zweite Kandidatin wartet bereits am Telefon. Guten Morgen, Sandra.
3: Guten Morgen.
0: Sandra, Hannes hat gerade vorgelegt, 5 richtige Antworten sind zu schaffen von dir. Mal gucken, ob das Thema passt. Hier ist der Zufallsgenerator mit deiner Themenauswahl.
1: Spaß.
0: Spaß. Ist es gewonnen?
3: Okay.
0: 6 Fragen aus diesem Themenbereich für dich. Du darfst dir helfen lassen. Antwort bitte immer von dir. Wenn du eine Frage nicht gleich beantworten kannst, sagst du bitte weiter und du darfst mir auch ins Wort fallen.
3: Lecker.
0: Lass uns starten, Sandra. Deine Zeit läuft ab jetzt. Wer war der Kopf hinter der Sitcom Bully macht Buddy?
3: Bully habe ich.
0: Richtig. In welcher Stadt wurde am 1. November 1972 Mario Barth geboren?
3: Berlin.
0: Richtig. Kevin James spielte die Rolle des Doug Heffernan in der Serie King of?
3: Dreams.
0: Richtig. Auf welchem deutschen TV-Sender startete 2008 die Serie How I Met Your Mother?
3: Rosin.
0: Ja. Wie heißt in der Serie Die Simpsons der Papa von Bart und Lisa?
3: Weiter.
0: Ich begrüße Sie ist ein Standardsatz des Comedians Paul?
3: Panzer.
0: Richtig. Wie heißt in der Serie Die Simpsons der Papa von Bart und Lisa?
3: Homer Simpson,
0: das wollte ich haben, na klar. Sandra hat gereicht. 6 richtige Antworten hast du geschafft, damit bist du gerade in Führung gegangen. Jetzt ist noch die Zeit entscheidend für dich. 41 Sekunden, die ist gut.
3: Das hört sich gut an. Mal sehen, ob es reicht.
0: Mal sehen, ob es reicht. Bis wir erst in 2 Stunden und vielleicht hören wir uns da ja nochmal. Sandra, erstmal einen schönen Sonntag, ja?
3: Danke dir.
0: Ciao. So, Runde 2 ist gespielt. Runde 3 gibt es um 10:15. Die Nummer zum Mitmachen ist die 08000 78 8000.

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5: Mit Lutz Escher. Görlitz wird wieder zum Treffpunkt für Straßenkünstler aus aller Welt. Beim internationalen Via Thea Festival vom 2. bis 4. Juli treten mehr als 20 Gruppen auf. Das Festival wird 30. Musikanten

0: Musikanten, Tänzer und Schauspieler werden wieder die Gassen und Plätze, vor allem in der Görlitzer Altstadt, mit Leben erfüllen. Höhepunkt ist eine bunte Parade durch die Innenstadt. Gartenparadiese sind an diesem Wochenende im Landkreis Elbe-Elster geöffnet. Private Besitzer laden von 11 bis 17 Uhr zur Besichtigung ihrer blühenden Oasen ein. Das Spektrum reicht von klassischen Zier- und Nutzgärten über naturnahe Hofgärten bis zu Permakulturkonzepten. Mehr von Knut Michael Kunoth.
1: 11 Gärten sind geöffnet, so zum Beispiel Agnes Permakulturgarten in Bad Liebenwerda. Familie Semt aus Finsterwalde stellt 3 Gärten ein Zuhause vor und das Ehepaar Kunschke aus Röderland ihren 3-Seiten-Hof zwischen Pferden und Kunst. Die Reihe Offene Gärten zieht Jahr für Jahr mehr Besucher an. Im vergangenen Jahr waren es fast 2000.
0: Autofahrer in Görlitz müssen sich heute wegen des Europamarathons auf massive Behinderungen einstellen. Bis gegen 16 Uhr sind Innenstadt, Altstadt und Königshofen wegen eines neuen Rundkurses teilweise gesperrt. Der Elisabethpark ist komplett dicht, der Obermarkt nur als Sackgasse erreichbar und die Bismarckstraße blockiert. Alle Infos zu den Sperrungen stehen auf europamarathon.de. Frauen und Männer sollen für gleiche Arbeit das gleiche Gehalt bekommen. Dabei sollen neue EU-Regeln helfen. Deutschland hat diese noch nicht umgesetzt und verstößt damit ab morgen gegen EU-Recht. Was genau sich ändern soll, dazu an Christine Wenzel.
2: Bewerber sollen früh die Info bekommen, was das Einstiegsgehalt ist. Wer schon einen Job hat, soll erfahren können, was die Kollegen im Durchschnitt verdienen. Gruppiert nach Geschlecht, also nicht nach einzelnen Menschen. So sollen zum Beispiel Frauen erkennen, wenn Männer mit gleichen Aufgaben mehr verdienen. Und größere Arbeitgeber müssen künftig regelmäßig berichten, wie die Entgeltlücke zwischen Frauen und Männern ist.
0: Der Chef der Jungen Union, Johannes Winkel, schlägt vor, die Renten zum 1. Juli statt um 4,2 nur um 3% anzuheben. Dadurch könnte das BAföG wie geplant erhöht und Kürzungen beim Elterngeld verhindert werden, sagte er der Bild am Sonntag. Einfach wäre das nicht. Die Rentenanpassung ist gesetzlich festgelegt und lässt sich nicht einfach ändern.
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5: Und da haben wir heute recht angenehmes Wetter zum Sonntag. Wir haben so einen Mix aus Sonne und Wolken. Im Wesentlichen bleibt es trocken, nur hier und da können die Wolken mal ein bisschen dichter sein. Und dann sind einzelne Schauer nicht ganz auszuschließen. Die Höchsttemperaturen liegen heute so bei 20 bis 23 Grad. Morgen ähnlich schön bei 17 bis 26 Grad. Der Dienstag bringt dann ein paar mehr Wolken und vereinzelt auch mal einen Schauer. Auch Gewitter sind da möglich. Bei 13 bis 22 Grad. Schauen wir schnell auf die Straßen. A4 Dresden Richtung Görlitz. Da sind im Tunnel Königsteiner Berge Gegenstände auf der Fahrbahn. Deswegen muss die Richtungsfahrbahn ab und zu kurz gesperrt werden. Und A17 Prag Dresden im Tunnel Dölzschen in beiden Richtungen Personen auf der Fahrbahn. Es gibt Behinderungen im Stadtgebiet und Südosten von Leipzig. Der Grund, die Neuseen Classics, also das Radrennen. Deswegen müssen Sie hier bis heute 16 Uhr immer wieder mal mit kurzen Sperrungen rechnen. Und es wird geblitzt auf der B169 in Salbitz Richtung Stauchitz, dann in Eschdorf auf der Pirnaer Straße Richtung Rossendorf sowie in Dresden ein super Blitzer auf der Meißner Landstraße stadteinwärts. Staus und Blitzer melden Sie uns kostenlos über die 03x800 und die 4.
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5: Und gleich der nächsten Spielrunde im Reiseexpress. Da geht's heute für den Gewinner mit Familie zur Bike-Genuss Erzgebirge am kommenden Woche. Inklusive 2 Übernachtungen im Eldus Resort Oberwiesenthal. Jetzt mitmachen unter 08000 78 8000.
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0: Der ist neu bei uns auf der Playlist, Loy mit Red Eyes.
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0: Der Preis heute eine Aktivauszeit im Eldus Resort Oberwiesenthal inklusive der Besuch der Balkenuss Erzgebirge. Die findet statt am kommenden Wochenende, also vom 12. bis zum 14. Juni. Mitspielen geht auch heute über diese Nummer 08000 788000. In Führung liegt im Moment die Sandra. Sie hat es geschafft, ihre 6 Fragen alle richtig zu beantworten, hat dafür 41 Sekunden benötigt. Und das ist wiederum die Zeit, die jetzt auch mein nächster Kandidat erreichen sollte, um im Rennen zu bleiben. Guten Morgen, Detlef.
2: Guten Morgen.
0: Detlef, du hast alles verstanden. Jetzt bist du gespannt aufs Thema. Mal gucken, ob das passt. Hier ist der Zufallsgenerator mit deiner Themenauswahl.
3: Geld.
0: Kurz und knapp, Geld. Ist es geworden. Geld. 6 Fragen zum Thema Geld, kann alles umfassend sein. Ich hoffe, du kennst dich so ein bisschen aus bei Geldfragen. Hast du genug Geld auch bei dir auf dem Konto? Zu indiskret. Detlef, du darfst dir helfen lassen. Wenn du eine Frage nicht leicht beantworten kannst, sagst du bitte weiter und du darfst mir auch gerne ins Wort fallen. Bist du bereit?
2: Ich bin bereit.
0: Deine Zeit läuft ab jetzt. Unter welcher Abkürzung ist die Innungskrankenkasse besser bekannt?
2: IKK.
0: Richtig. Money for Nothing ist ein Song welcher britischen Rockband?
2: Weiter.
0: Wie viel Euro entsprechen 200 Cent?
2: 2.
0: Richtig. Gibt es bei Zinsen den Zusatz PA, bedeutet das was?
2: Piano.
0: Richtig. Wie heißt das von Elon Musk gegründete Raumfahrtunternehmen, das kommende Woche an die Börse gehen soll?
2: SpaceX.
0: Richtig. Mit welchem Buchstaben wird das Bruttoinlandsprodukt abgekürzt?
2: BIP.
0: Richtig. Money for Nothing ist ein Song welcher britischen Rockband?
2: Beatles.
0: Nein. Money for Nothing, deswegen ist es in diesem Themenbereich drin. Money for Nothing. Ganz bekannt.
2: Pet Shop Boys.
0: Nein. Das war bisher sehr schnell gewesen, aber es nützt dir das nichts, ne? Da gehen die Sekunden da weg jetzt. Und du kennst den Song definitiv. Schon mal was gehört von den Dire Straits?
2: Dire Straits, ja.
0: Dire Straits,
2: Money Fast. Dum,
0: dum, dum, dum, dum, dum, dum.
2: Jo, ja.
0: Der
2: ja,
0: ist es,
2: ja.
0: Genau, ne? Hat heute nicht sollen sein, Detlef. Nicht ärgern, mach dir trotzdem schönen Sonntag, ja?
2: Alles klar, danke.
0: Ciao, tschüss. So, das war Runde 3, Halbzeit hier bei uns. Die nächste Runde dann um kurz nach 11:30, die Nummer zum Mitmachen. Bleibt diese hier, 08000 788000.

0: Schön, dass Sie mit dabei sind an diesem Sonntagvormittag hier bei uns im Reiseexpress. Es klingt gerade aus. Kim Wilde, You Came.
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0: Und wir reden jetzt nochmal über den heutigen Gewinn. Es geht ja heute für unsere Gewinner samt Familie nächste Woche ins Eldus Resort Oberwiesenthal inklusive Besuch der Bikegenuss Erzgebirge. Und am Telefon ist jetzt nochmal Lucia Katschner von Exklusiv Events Chemnitz. Frau Katschner, was erwartet denn den Gewinner im Eldus Resort?
2: Also dort wartet eine große, stilvolle Familiensuite, kombinierten Hotelkomfort mit spannenden Erlebnissen für die ganze Familie. Im Eldus Resort steht so ein bisschen das Naturerlebnis und auch die Erholung im Mittelpunkt. Es gibt dort einen großen Spa-Bereich mit Familien- und Kinderangeboten, zahlreiche Spielmöglichkeiten, ein breites Outdoor-Angebot für Sommer und Winter Tatsache. Und das ist da schon ziemlich cool. Das Konzept setzt eben auf Familienfreundlichkeit, auf regionale Verbundenheit und naturnahen Urlaub und ist damit ein sehr, sehr schöner Gewinn. Und da kann man gerne mal vorbeischauen.
0: Und enthalten ist ja auch der Besuch der Bikegenuss Erzgebirge. Die findet ja statt am kommenden Wochenende, also vom 12. bis zum 14. Juni. Was sind denn da so die Highlights?
2: Also unsere Highlights sind auf jeden Fall die kostenfreien Rideouts und Workshops. Das ist einfach unser Mittelpunkt. Dann habe ich für Kinder und auch junge Erwachsene und gerne auch mal Erwachsene das Bubble Soccer mit dabei, wo man sich auch einfach mal in so eine luftgefüllte Hülle steckt und da mal über den Platz mitrennen kann. Das macht ziemlich viel Freude. Da haben wir noch zweimal täglich ein Turnier mit auf dem Platz. Dann haben wir ein E-Laufradparcours für die ganz Kleinen. Da wird auch täglich ein Kids Cup der Erzgebirge Sparkasse stattfinden. Dann haben wir das Après-Bike, die Open-Air-Party, 17 Uhr an der Freilichtbühne, Eintritt auch da, kostenfrei, mit DJ, und da gehen wir ein bisschen so in den schönen Sommerabend rein. Und am Sonntag wartet auch noch ein ganz cooles, besonderes Highlight, nämlich das Beat the Grow mit Lukas Knopf. Der ist ja relativ bekannt in der Freeride-Mountainbike-Szene. Ich denke, es wird wirklich ein erlebnisreiches, gutes Wochenende, was man sich nicht entgehen lassen sollte.
0: Das denke ich auch. Dankeschön, Lucia Katschner.
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0: Angenehmes Wetter heute. Es gibt so einen Mix aus Sonne und Wolken und erhält sich auch bis zum Abend. Hier und da können die Wolken mal ein bisschen dichter werden. Die Höchsttemperaturen liegen bei 20 bis 23 Grad. Morgen geht's ähnlich schön weiter. Bei 17 bis 26 Grad wird sogar nochmal wieder wärmer. Am Dienstag dann wieder ein paar mehr Wolken. Da kann es auch ein bisschen Regen geben. Auch Gewitter sind möglich bei dann 13 bis 22 Grad. Schauen wir auf die Straßen. A4 Dresden Richtung Görlitz im Tunnel Königshainer Berge. Gegenstände auf der Fahrbahn. Hier gibt es deswegen mehrfach kurze Sperrungen. A17 Prag Dresden im Tunnel Dölzschen Personen auf der Fahrbahn. Dann Behinderungen im Stadtgebiet und Südosten von Leipzig. Der Grund, das Radrennen Neuseen Classics. Hier müssen Sie bis ca. 16 Uhr immer wieder mal mit kurzen Sperrungen rechnen. Und wir haben Blitzer in Dresden, Wilhelm-Franke-Straße und Grimmstraße sowie Meißner Landstraße, die Superblitzer, dann auf der B169 Salbitz Richtung Stauchitz und in Eschdorf auf der Pirnaer Straße Richtung Rossendorf. Staus und Blitzer melden Sie uns kostenlos über die 03x800 und die 4.
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0: Gleich die nächste Spielrunde. Zu gewinnen gibt es heute eine Aktivauszeit im Eldos Resort Oberwiesenthal inklusive Besuch der Bike-Genuss am kommenden Wochenende. Jetzt mitmachen unter 08000 788000.
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0: Catherine and the Waves, Alison Attigammit, Walking on Sunshine.
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0: Und wir beschäftigen uns heute mit der Baikonur Erzgebirge am kommenden Wochenende in Oberwiesenthal. Und Sie gewinnen mit ein bisschen Glück und Können und Wissen eine Aktivauszeit im Eldus Resort Oberwiesenthal inklusive Besuch der Baikonur mit 2 Übernachtungen. Mitmachen geht per Telefon über die 08000 788000. Und diese Nummer gewählt hat auch meine nächste Kandidatin. Guten Morgen, Renate.
3: Guten Morgen.
0: Renate, gerade noch unter der Dusche, jetzt bei mir am Telefon. Sorry, dass wir dich gestört haben, aber du willst ja diesen Aufenthalt im Oberwiesenthal gewinnen. Ne? Wir gucken mal nach, ob das Thema passt. Hier ist der Zufallsgenerator mit deiner Themenauswahl.
1: Sport.
0: Schönes Thema. Ich hoffe auch für dich.
3: Okay.
0: Du darfst dir helfen lassen von jedem im Raum. Antwort bitte immer aus deinem Mund. Wenn du eine Frage nicht gleich beantworten kannst, sagst du ganz schnell weiter und du darfst mir auch ins Wort fallen. Wir haben eine Hürde schon mal eingebaut, nämlich die Zeit von Sandra, die liegt in Führung mit 41 Sekunden. Bedeutet für dich, alle Fragen sind zu beantworten und das möglichst in 41 Sekunden. Du weißt, besser ist natürlich schneller.
3: Ist klar.
0: Renate, bist du bereit?
3: Ich bin bereit.
0: Dann läuft deine Zeit ab. Jetzt. Wie heißt das Fürstentum, das aktuell Gastgeber der Formel 1 ist?
3: Monaco.
0: Richtig. Am Donnerstag ist Fußball-WM-Eröffnung mit dem Spiel Mexiko gegen?
3: USA.
0: Nein.
3: Kanada.
0: Nein. Weiter?
3: Südafrika.
0: Ja. Welcher Deutsche steht heute im Finale der French Open?
3: Suarez.
0: Richtig. Lennart Karl verpasst verletzungsbedingt die WM. Für welchen Verein spielt er?
3: Bayern München.
0: Richtig. Gegen wen hat die DFB-Elf am Abend mit 2-1 gewonnen?
3: USA.
0: Richtig. Harry Kane ist bei der WM als Kapitän welches Landes dabei?
3: England.
0: Richtig. England wollte ich haben und wir brauchten, Renate, die 41 Sekunden von der Sandra. Habt ihr mitgestoppt?
3: Nee.
0: Aber das ist so knapp. Es ist wirklich wieder mal richtig knapp. Aber ist es jetzt zu langsam, zu knapp gewesen oder zu schnell? Renate, ich will dich gar nicht auf die Folter spannen. Ihr habt 40 Sekunden gebraucht.
3: Juhu!
0: Ihr seid gerade in Führung gegangen. Mit einer Sekunde schneller als Sandra. Mal gucken, was das heute wert ist. Wir haben noch 2 Spielrunden. Und vielleicht ja bis zum Finale. Renate?
3: Ja.
0: Vielleicht bis nachher. Die nächste Spielrunde, die gibt es dann hier bei uns um kurz nach 11.

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5: Mit Lutz Escher. Das Christian-Weise-Gymnasium Zittau will Deutschlands Energiesparmeister werden. Die Schüler haben bereits die Landestrophäe geholt. Damit sind sie nun in der bundesweiten Abstimmungsrunde. Die Öffentlichkeit kann bis 17. Juni über die Kandidaten entscheiden, und zwar im Internet unter www.energiesparmeister.de. Die Schule macht sich seit Jahren stark für den Klima- und Umweltschutz. Gymnasiast Moritz Santo.
6: Hauptsächlich konnten wir halt mit unserer jährlichen Baumpflanzaktion im Herbst punkten. Wir haben zum Beispiel in Zittau-Gebirge Bäume gepflanzt, wie Kiefern, Buchen, Laubbäume, Nadelbäume, all sowas. Dann gibt es natürlich auch unseren jährlichen Spendenlauf auf unserem Sportfest Run for Trees, wo 15 Minuten Schüler und Lehrer Runden rennen und Spenden für diese Baumpflanzaktion sammeln.
5: Feiern ohne Grenzen. Beim Seifennersdorfer Bürgerfest sind heute auch die tschechischen Nachbarstädte Warnsdorf und Rumburg mit dabei. Besucher können sich auf ein abwechslungsreiches Programm freuen. Vereine stellen sich vor und machen Angebote, wie zum Beispiel der Schachclub aus Warnsdorf. Das komplette Programm finden Sie auf der Internetseite von Seifennersdorf. Die Polizei hat in Hoyerswerda einen Ladendieb mit Pfefferspray gestellt. Als der 15-Jährige gefasst wurde, fiel dabei

0: Behälter aus seiner Jackentasche. Er hatte in einem Markt am Lausitzer Platz alkoholische Mixgetränke gestohlen. Ermittelt wird zum Verdacht des Diebstahls mit Waffen. EU-weit verdienen Frauen im Schnitt gut 11% weniger als Männer. Eine neue Richtlinie soll dabei helfen, das zu ändern, zum Beispiel durch mehr Auskunftsrechte. Heute läuft die Frist ab, in der die Richtlinie in nationales Recht hätte umgesetzt werden müssen. Deutschland hat das bisher nicht getan. Bis Anfang 2027 soll das passieren. Die EU-Kommission muss jetzt entscheiden, ob sie ein Strafverfahren gegen Deutschland einleitet. DGB-Chefin Jasmin Fahimi fordert eine verpflichtende Betriebsrente für alle Beschäftigten. Dem Redaktionsnetzwerk Deutschland sagte sie, rund 20 Millionen Arbeitnehmer hätten derzeit keine betriebliche Altersvorsorge. Fahimi schlägt deshalb vor, auch Beschäftigte ohne Tarifverträge unter bestimmten Bedingungen in die bestehenden Modelle aufzunehmen. Konkrete Eckpunkte will sie Ende des Monats vorstellen.
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3: Heute zeigt sich das Wetter teils heiter, teils auch mal stärker bewölkt. Es soll im Wesentlichen trocken bleiben, nur selten sind einzelne Schauer möglich. Maximalwerte so 20 bis 23 Grad. Morgen geht's freundlich in die neue Woche mit viel Sonne und Temperaturen von 17 bis 26 Grad. Am Dienstag wieder mehr Wolken mit einzelnen Schauern. Auch Gewitter sind da möglich bei 13 bis 22 Grad. Schauen wir auf die Straßen. Ganz frisch A4 Dresden Richtung Chemnitz. Zwischen Dresden-Altstadt und dem Dreieck Dresden-West gab es einen Unfall auf der linken Spur. Die ist dadurch momentan blockiert. Bitte Vorsicht. Dann Behinderungen im Stadtgebiet und im Südosten von Leipzig. Der Grund das Radrennen Neuseen Classics. Hier müssen Sie bis ca. 16 Uhr immer wieder mit kurzen Sperrungen rechnen. Und es stehen Blitzer. In Dresden auf der Wilhelm-Franke-Straße und der Grimm-Straße sowie der Meißner-Landstraße sind Superblitzer. Sowie auf der B169 in Salbitz Richtung Stauritz. Staus und Blitzer melden Sie uns kostenlos über die 03x800 und die 4.
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3: Und gleich der vorletzten Spielrunde im Reiseexpress geht's heute für den Gewinner mit Familie zur Bikegenuss Erzgebirge am kommenden Wochenende inklusive zwei Übernachtungen im Eldos Resort Oberwiesenthal. Jetzt mitmachen unter 08000 78 8000.
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0: Neue Musik zum Sonntag. Michael Schulte war das mit 5 a.m.
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0: Und da geht's heute für unsere Gewinner samt Familie zum Bike-Genuss. Erzgebirge am kommenden Wochenende findet das ja statt vom 12. bis zum 14.06. in Oberwiesenthal und inklusive ist auch eine Aktivauszeit im Eldus Resort mit 2 Übernachtungen. In Führung liegt Renate mit 40 Sekunden und das ist die Zeit, die jetzt meine nächste Kandidatin schaffen sollte, um im Rennen zu bleiben. Und ich sag mal hallo und guten Tag, Katrin.
3: Hallo, guten Morgen.
0: Katrin, wir gucken mal nach, ob's Thema passt. Hier ist der Zufallsgenerator mit deiner Auswahl.
1: Politik.
0: Und?
3: Okay.
0: Ist okay, gut. 6 Fragen aus dem Themenbereich für dich. Du darfst dir helfen lassen. Wenn du eine Frage nicht gleich beantworten kannst, bitte weitersagen. Und du darfst mir auch ins Wort fallen. Alles verstanden?
3: Ja.
0: Katrin, deine Zeit läuft ab jetzt. Welcher Partei gehörte Frauke Petri von 2013 bis 2017 an?
3: AfD.
0: Richtig. John Kerry war bis 2017 Außenminister welches Landes?
3: USA.
0: Richtig. Annegret Kramp-Karrenbauer, die ehemalige Verteidigungsministerin, gehört welcher Partei an?
3: SPD.
0: Nein.
3: CDU.
0: Richtig. Jürgen Trittin war 2013 Spitzenkandidat welcher Partei bei den Bundestagswahlen?
3: Grüne.
0: Ja. In welcher Stadt war gerade das jährliche russische Wirtschaftsforum?
3: Petersburg.
0: Richtig. Wie heißt die Dachorganisation einiger Gewerkschaften, deren Vorsitz Jasmin Fahimi hat?
3: Nochmal bitte.
0: Wie heißt die Dachorganisation einiger Gewerkschaften, deren Vorsitz Jasmin Fahimi hat?
3: Jasmin Fahimi?
0: Aber wie heißt dieser Verbund? Kennst du definitiv?
3: Keine Ahnung.
0: Doch. Wenn ich dir jetzt sage, sagst du dir, wieso bin ich nicht drauf gekommen? Der DGB ist das. DGB, Deutscher Gewerkschaftsbund.
3: Ach Mensch, ach ja, na klar.
0: Na klar, Dach. Organisation einiger Gewerkschaften. Ne? Am Ende hat es nicht sollen sein. Ärgere dich bitte nicht, mach dir trotzdem noch einen schönen Sonntag. Und jetzt verrätst du uns bitte mal, wer der männliche Souffleur war.
3: Es war mein
0: Partner. Okay, alles legitim. Schöne Grüße an deinen Partner. Wie gesagt, ärgert euch nicht und bis zum nächsten Mal.
3: Ja, bis zum nächsten Mal.
0: Tschüss. So, das war Runde 5. Das Finale gibt es dann hier bei uns in 25 Minuten.

0: Miley Cyrus und Flowers.
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0: So, Finale rückt näher. Wir reden aber vorher nochmal mit unserer Expertin heute, Lucia Katschner von Exklusiv Events Chemnitz. Es geht um die Bike-Genuss Erzgebirge, die am kommenden Wochenende vom 12. bis zum 14.06. in Oberwiesenthal stattfinden wird. Ja, Frau Katschner, was gibt's denn in Sachen Genuss da nächste Woche?
2: Ja, in Sachen Genuss haben wir gut ausgebaut in diesem Jahr. Also wir haben dieses Jahr auch Kaffee und Kuchenangebot auch wirklich in voller Fülle mit dabei. Es gibt auch Gebäcke auch früh ab 10 Uhr für die Teilnehmer der Riders und Workshops. Dann gibt es natürlich auch Cocktails, alkoholfreie Getränke. Wir haben Budweiser mit dabei. Ich denke, da kommt jeder auf seinen Genuss.
0: Und viele fragen sich ja vielleicht jetzt auch am Radio, wer sind so Ihre Besucher? An wen richtet sich denn die Bike-Genuss Erzgebirge?
2: Also wir sprechen eigentlich aktive Freundesgruppen an, Familien an. Bei uns sind alle willkommen, von jung bis alt. Wir machen da gar keinen großen Abstrich. Wir freuen uns, wenn alle irgendwie mit dabei sind. Man kann wandern, man kann Radfahren. Man kann sich auch, wenn man neu auf dem Bike ist, bei einem Workshop anmelden und ein bisschen was zur Technik lernen, ob E-Bike oder Mountainbike. Also vorbeikommen lohnt sich und gerade am Samstagabend wollen wir einfach eine große Gemeinschaft da am Berg schaffen, den Sommerabend ausklingen lassen und da ist wirklich jeder herzlich willkommen.
0: Viele werden ja mit Familie anreisen. Welche Angebote gibt's denn da für die Kinder?
2: Also für Kinder haben wir den E-Laufradparcours, den Kids Cup der Erzgebirgssparkasse, das Bubble Soccer, das kann man ganz täglich ausprobieren und eben zweimal am Tag dann noch ein kleines Turnier dazu. Dann haben wir Hüpfburgen. Wir haben noch die Action Area von Othal, die ist einmal über den Berg, 5 Minuten nur von der Freilichtbühne entfernt. Da gibt es dann noch einen Jump and Slide Park, da gibt es eine Flyline. Das gehört quasi alles mit zum Bike-Genuss dazu und da sind Kinder natürlich gern gesehen.
0: Also Sie hören schon eine Menge los nächste Woche bei der Bike-Genuss Erzgebirge in Oberwiesenthal. Dankeschön, Lucia Katschner.
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0: Überwiegend freundlich und meistens auch trocken geht es durch diesen Sonntag. Nur hier und da gibt es ein paar stärkere Wolkenfelder. Und dann ist auch mal so ein kleinerer Schauer möglich. Die Temperaturen heute maximal so 20 bis 23 Grad. Morgen geht es auch sehr freundlich in die neue Woche mit viel Sonne und Werten von bis zu 26 Grad. Der Dienstag ist dann wieder ein bisschen grauer. Zeitweise regnet es da. Vereinzelt sind auch Gewitter möglich bei 13 bis 22 Grad. Schauen wir noch schnell auf die Straßen. Da klemmt es auf der A4 Dresden Richtung Chemnitz zwischen Dresden-Neustadt und Wilsdruf 7 Kilometer stockend plus eine Viertelstunde im weiteren Verlauf. Zwischen Chemnitz Ost und Chemnitz Mitte 4 Kilometer Stau. Hier dauert es nochmal gut 10 Minuten länger. A14 Halle Richtung Magdeburg. Zwischen Halle Tornau und Halle Trotha 2 Kilometer Stau plus eine Viertelstunde. Und wir haben Behinderungen im Stadtgebiet bzw. im Südosten von Leipzig. Der Grund, das Radrennen Neuseen Classics. Da müssen Sie noch bis ca. 16 Uhr mit Sperrungen rechnen. Frisch noch diese Meldung von der A13 Berlin Richtung Dresden zwischen Thiendorf und Radeburg. 2 Kilometer Stau, hier dauert es auch gut 10 Minuten länger. Blitzer stehen in Dresden auf der Wilhelm-Franke-Straße und der Grimmstraße sowie auf der B169 in Salbitz Richtung Stauchitz. Staus oder auch Blitzer melden Sie uns kostenlos über die 03x800 und die 4.
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0: Und für den Gewinner der Sendung geht's heute mit Familie zur Bike in Nuss Erzgebirge am kommenden Wochenende inklusive 2 Übernachtungen im Eldus Resort Oberwiesenthal. Und gleich spielen wir hier bei uns das Finale.
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0: So klang's damals in den 80ern, Black and Wonderful Life.
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0: Um kurz nach 11:30, die Zeit fürs Finale ist erreicht und jetzt fällt sie die Entscheidung, wer gewinnt den Aufenthalt nächste Woche bei der Bikegenuss, unter anderem mit Übernachtung im Eldos Resort Oberwiesenthal. In Führung liegt aktuell Renate. Sie hat es ja geschafft, in ihrer Runde alle 6 Fragen richtig zu beantworten und sie hat dafür 40 Sekunden benötigt. Diese Zeit muss jetzt auch mein letzter Kandidat schaffen, um im Rennen zu bleiben, um ins Stechen zu kommen. Besser ist natürlich, er ist schneller. Es ist ein Er, es ist Heiko. Guten Tag erstmal.
2: Hallo.
0: Hallo Heiko, wir sind gespannt aufs Thema. Hier ist der Zufallsgenerator mit deiner Themenauswahl.
2: Ja. Yeah.
3: Musik.
0: Die Musik ist es geworden. Interessierst du dich so ein bisschen für Songs, für Bands, für Gruppen, für Sänger, für Sängerinnen?
2: Ja, ein bisschen.
0: Mal gucken, ne? Du darfst dir ja helfen lassen. Antwort brauche ich bitte immer aus deinem Mund. Wenn du eine Frage nicht gleich beantworten kannst, sagst du bitte ganz schnell weiter und du darfst mir auch ins Wort fallen.
2: Okay. Heiko,
0: lass uns starten. Deine Zeit läuft ab jetzt. Wie heißt die Band um den Grafen, die letztes Jahr ihr Comeback gab?
2: Unheilig.
0: Richtig. Müssen nur wollen und gekommen, um zu bleiben, sind Songs von?
2: Unheilig.
0: Nein.
2: Weiter.
0: Welcher Popstar wird bei der WM-Eröffnungsfeier den Song Die Die performen?
2: Shakira.
0: Richtig. In welchem WM-Jahr erschien der Song Zeit, dass sich was dreht?
2: 2010.
0: Nein.
2: Weiter.
0: Von welchem deutschen Sänger ist denn Zeit, dass sich was dreht?
2: Herbert Grönemeyer.
0: Richtig. Mit welcher Boygroup wurde Justin Timberlake bekannt?
2: NSYNC.
0: Richtig. Müssen nur wollen und gekommen, um zu bleiben, sind Songs von?
2: Wir sind Helden.
0: Richtig. Und in welchem WM-Jahr erschien der Song Zeit, dass sich was dreht?
2: Zeit, dass sich was dreht, oder? 2014.
0: Nein.
2: 2006?
0: Ja, 2006, das wollte ich haben. 2006. Alle Fragen richtig beantwortet, Heiko, aber du hast Zeit liegen lassen, hast du selbst gemerkt, ne?
2: Ja.
0: Wir brauchten diese 40 Sekunden von Renate, bei dir stehen hier am Ende 57 Sekunden.
2: Ja, es ist so.
0: Es ist so, wie es ist, nicht ärgern, es ist ein Spiel und ich sage ja auch immer, dabei sein ist alles.
2: Genau.
0: Okay. So. Nicht ärgern, mach dir einen schönen Nachmittag und vielleicht bis zum nächsten Mal. Wer war das gerade?
2: Meine Tochter.
0: Viele Grüße, wie heißt sie?
2: Finja Malin.
0: Dann viele Grüße an Finja, Malin.
2: Ja, richtig aus.
0: Habt einen schönen Nachmittag. Tschüss.
2: Ja, das Gleiche. Ne?
0: Tschüss. So, das heißt, Renate, du bist unsere Gewinnerin. Herzlichen Glückwunsch.
4: Juhu, juhu, juhu.
0: Und was du jetzt genau gewonnen hast, das verrät dir unsere Expertin des Tages, Lucia Katschner von Exklusiv Events Chemnitz.
4: Ja, herzlichen Glückwunsch. Du hast gewonnen 2 Übernachtungen im Eldos Resort vom 12. bis 14.06. Die Familiensuite wartet auf euch, All-Inclusive-Premium und ein täglicher Eintritt ins Eldos Spa. Also freut euch, wir freuen uns auf euch und bis nächstes Wochenende.
0: Das wird klasse werden, Renate.
4: Ja.
0: Und schickt uns bitte eine Ansichtskarte, wenn ihr es eingelöst habt, ja?
4: Oh, schön.
0: Jetzt bitte noch in der Leitung bleiben, wir brauchen noch ein paar Infos von dir. Den nächsten Reiseexpress, den gibt's dann hier am kommenden Sonntag.

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5: Mit Lutz Escher. Görlitz wird wieder zum Treffpunkt für Straßenkünstler aus aller Welt. Beim internationalen Via Thea Festival vom 2. bis 4. Juli treten mehr als 20 Gruppen auf. Das Festival wird 30. Knut Michael Kunot.
6: Musikanten, Tänzer, Schauspieler werden wieder die Gassen und Plätze, vor allem in der Görlitzer Altstadt, mit Leben erfüllen. Zwei Tipps vorab. Theater Titanic. Geheimnisvolle, erdverkrustete Wesen tauchen auf. Sie schlagen eine Brücke von der Wirklichkeit zu Fantasiewelten. Mit einer poetischen Inszenierung will Compagnia Manolo Alcantara das Publikum faszinieren. Höhepunkt ist am Samstag eine bunte Parade durch die Innenstadt.
5: In Ottendorf-Okrilla haben Polizisten zwei herrenlose Hunde aufgegriffen und in Sicherheit gebracht. Die schwarz-weiß gescheckten Vierbeiner waren in der Nacht zum Samstag allein an der Blöße unterwegs und mussten mangels Besitzer vorübergehend im Streifenwagen Platz nehmen. Da die Hunde nicht registriert waren, konnte der Halter zunächst nicht ermittelt werden. Die Tiere sind mittlerweile im Tierheim Pirna untergekommen. Gartenparadiese sind an diesem Wochenende im Landkreis Elbe-Elster geöffnet. Private Besitzer laden bis 17 Uhr zur Besichtigung ihrer blühenden Oasen ein. Das Spektrum reicht von klassischen Zier- und Nutzgärten über naturnahe Hofgärten bis hin zu Permakulturkonzepten. Im vergangenen Jahr kamen fast 2000 Besucher. Die Liste mit den geöffneten Gärten finden Sie in unserer App. Deutschland hat neue EU-Regeln zur Lohntransparenz nicht umgesetzt. Heute läuft die Frist dafür ab. Damit verstößt Deutschland gegen EU-Recht. Die neuen Regeln sehen unter anderem vor, dass Beschäftigte ein Recht haben, zu erfahren, wie hoch das durchschnittliche Gehalt für vergleichbare Tätigkeiten ist, aufgeschlüsselt nach Geschlecht. Das soll dabei helfen, die Lohnlücke zwischen Frauen und Männern zu schließen. Die meisten Menschen sind offenbar deutlich kooperativer als

0: gedacht. Das zeigt eine neue Studie der Universitäten Bonn und Frankfurt. Demnach unterschätzen viele die Hilfsbereitschaft ihrer Mitmenschen. Zoe Tasovali berichtet.
1: Für die Studie sollten die Teilnehmer einschätzen, wie sich ein völlig fremder Mensch entscheiden würde. Dabei lagen viele daneben. Sie trauten anderen deutlich weniger Gemeinsinn zu, als tatsächlich vorhanden war. Weltweit waren knapp 7 von 10 Menschen bereit, für ein gemeinsames Ziel auf eigenes Geld zu verzichten. Viele hatten aber nur mit etwa jedem zweiten gerechnet.
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3: Mit einem Mix aus Sonne und Wolken geht's durch den Sonntagnachmittag. Im Wesentlichen soll es trocken bleiben, aber da, wo die Wolken dann doch ein bisschen dichter sind, ist auch mal ein Schauer möglich. Die Höchsttemperaturen heute 20 bis 23 Grad. Morgen zum Wochenstart dann viel Sonnenschein. Es bleibt trocken bei bis zu 26 Grad. Am Dienstag wieder mehr Wolken. Da gibt's auch wieder etwas Regen. Auch Gewitter sind da möglich bei 13 bis 22 Grad. Schauen wir auf die Straßen. A4 Chemnitz Richtung Erfurt, zwischen Stadtroda und Jena Zentrum 3 Kilometer Stau. Hier brauchen Sie 20 Minuten länger. Grund ist ein defekter PKW auf der rechten Spur in der Baustelle. A4 Dresden Richtung Chemnitz, zwischen Dresden-Neustadt und den Dreigenossen 8 Kilometer stockend plus eine Viertelstunde. Im weiteren Verlauf zwischen Chemnitz Ost und Chemnitz Mitte 6 Kilometer Stau. Hier dauert es knapp 20 Minuten länger. A4 Görlitz Richtung Dresden, zwischen Bautzen-West und Salzenforst Gegenstände auf der Fahrbahn. A9 Leipzig Richtung Nürnberg, zwischen Naumburg und Eisenberg 5 Kilometer Stau in der Baustelle. Circa 10 Minuten dauert es hier dadurch länger. A13 Dresden Richtung Berlin, zwischen Marsdorf und Radeburg 2 Kilometer Stau plus 10 Minuten. A13 Berlin Richtung Dresden, zwischen Schwarzheide und Ortrand 3 Kilometer Stau plus 10 Minuten. Nochmal A13 Berlin Richtung Dresden, zwischen Thiendorf und Radeburg 3 Kilometer Stau plus 20 Minuten. Und A14 Halle Richtung Magdeburg, zwischen Halle Tornau und Halle Trotha 3 Kilometer Stau plus eine halbe Stunde. A14 Leipzig Richtung Dresden, zwischen Nossen Ost und dem Dreigenossen Gegenstände auf der Fahrbahn, kommt gerade rein. Und Autobahn Zubringer zwischen dem Abzweig nach Sommeritz und Abzweig nach Brandrübel ist momentan nach einem Unfall voll gesperrt. Wenn möglich, diesen Bereich bitte weiträumig umfahren. Im Stadtgebiet und im Südosten von Leipzig heute immer noch Behinderungen und Sperrungen aufgrund des Radrenns Neuseen Classics. Bis ca. 16 Uhr müssen Sie noch mit Behinderungen rechnen. Und geblitzt wird in Dresden auf der Meißner Landstraße, der Wilhelm-Franke-Straße und der Grimm-Straße. Staus und Blitzer melden Sie uns kostenlos über die 03x800 und die 4.
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3: Ja.
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3: ja, natürlich.
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6: Ja, heute ist es meistens heiter, aber zum Teil auch stärker bewölkt. Es bleibt aber bis zum Abend im Wesentlichen trocken. Nur selten sind mal einzelne Schauer möglich. Die Temperaturen liegen bei 20 bis 23 Grad. Morgen zum Montag startet die neue Woche dann mit viel Sonnenschein und Werten von 17 bis 26 Grad. Der Dienstag ist dann wieder ein bisschen bewölkter. Der kann auch für ein bisschen Regen sorgen. Vereinzelt auch mal für ein Gewitter bei 13 bis 22 Grad. Schauen wir noch auf die Straßen. A4 Chemnitz Richtung Erfurt zwischen Stadtroda und Jena. Zentrum, 6 Kilometer Stau plus 40 Minuten. Der Grund ist ein defektes Fahrzeug in der Baustelle. Die rechte Spur ist dadurch blockiert. A4 Dresden Richtung Chemnitz zwischen Dresden-Neustadt und Wilsdruf, 7 Kilometer Stau plus eine Viertelstunde. Im weiteren Verlauf zwischen Chemnitz-Ost und Chemnitz-Mitte 7 Kilometer Stau plus 20 Minuten. A9 Leipzig Richtung Nürnberg zwischen Naumburg und Eisenberg, 7 Kilometer Stau. Der Grund eine Baustelle plus eine Viertelstunde. A13 Berlin Richtung Dresden zwischen Klettwitz und Ortrand 3 Kilometer Stau. Auch hier dauert es eine Viertelstunde länger. Dann A13 Berlin Richtung Dresden zwischen Thiendorf und Radeburg 3 Kilometer Stau plus 20 Minuten. A14 Halle Richtung Magdeburg zwischen Halle Tornau und Halle Nord 3 Kilometer Stau plus 35 Minuten. A14 Leipzig Richtung Dresden zwischen Leisnig und Döbeln-Norden defekter LKW auf der rechten Spur. Die ist dadurch blockiert. Und Bad Schandau, Sebnitzer Straße. Ein Baum ist hier umgestürzt am Ortsausgang zwischen Bad Schandau und Altendorf. Die Feuerwehr ist im Einsatz. Eine Meldung noch vom Autobahnzubringer zwischen dem Abzweig nach Sommeritz und dem Abzweig nach Brandrübel. Dieser Bereich ist momentan wegen eines Unfalls gesperrt. Und im Stadtgebiet und Südosten von Leipzig immer noch Behinderungen, noch bis ca. 16 Uhr. Der Grund, das Radrennen Neuseen Classics, hier gibt es mehrfach Sperrungen. Geblitzt wird in Dresden, Meißner Landstraße, dann in Eschdorf, Pirnaer Straße Richtung Großdrossendorf, der Superblitzer und in Chemnitz auf der Wilhelm-Busch-Straße stadtauswärts. Staus und Blitzer melden Sie uns kostenlos über die 03x800 und die 4.
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6: Und jetzt mit Musik von Purple Disco Machine. Diesmal zusammen mit Sophie and the Giants in the Dark. Einen schönen Sonntag.
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2: Der heutige Sonntag steht ganz im Zeichen der Familie. Dazu locken gleich mehrere große Kinderfeste. Beim Stadtkindertag in Hoyerswerda werden Zoo und Schloss von 10 bis 18 Uhr zum Erlebnispark mit Mitmachaktionen, Shows und tierischen Begegnungen. Im Tierpark Weißwasser gibt es von 14 bis 18 Uhr ein Spielmobil, Hüpfburg, Zauberei und Ponyreiten. Und im Messepark Löbau lädt das Fun Food Family Fest von 10 bis 18 Uhr zu Sport, Spiel und jeder Menge Spaß ein. Wir wünschen einen wunderbaren Sonntag.
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4: Mit Oliver Heinze, guten Tag. In Ottendorf-Ukrilla haben Polizisten 2 herrenlose Hunde aufgegriffen und in Sicherheit gebracht. Die schwarz-weiß gescheckten Vierbeiner waren in der Nacht zum Samstag allein an der Blöße unterwegs und mussten mangels Besitzer vorübergehend im Streifenwagen Platz nehmen. Da die Hunde nicht registriert waren, konnte der Halter zunächst nicht ermittelt werden. Die Tiere sind mittlerweile im Tierheim Pirna untergekommen. Wer die Hunde vermisst oder Hinweise geben kann, wird gebeten, sich beim Polizeirevier Kamenz zu melden. Ein Foto gibt's bei uns in der App. Das Christian-Weise-Gymnasium Zittau will Deutschlands Energiesparmeister werden. Die Schüler haben bereits die Landestrophäe geholt. Damit sind sie nun in der bundesweiten Abstimmungsrunde. Die Öffentlichkeit kann bis zum 17. Juni über die Kandidaten entscheiden, und zwar im Internet unter energiesparmeister.de. Die Schule macht sich seit Jahren stark für den Klima- und Umweltschutz. Gymnasiast Moritz Santo.
5: Hauptsächlich konnten wir halt mit unserer jährlichen Baumpflanzaktion im Herbst punkten. Wir haben zum Beispiel im Zittaugebirge Bäume gepflanzt, wie Kiefern, Buchen, Laubbäume, Nadelbäume, all sowas. Dann gibt es natürlich auch unseren jährlichen Spendenlauf auf dem Transportfest Run for Trees, wo 15 Minuten Schüler und Lehrer Runden rennen und Spenden für diese Baumpflanzaktion sammeln.
4: Die Polizei hat in Hoyerswerda einen Ladendieb mit Pfefferspray gestellt. Als der 15-Jährige gefasst wurde, fiel der Behälter aus seiner Jackentasche. Er hatte in einem Markt am Lausitzer Platz alkoholische Mixgetränke gestohlen. Ermittelt wird nun zum Verdacht des Diebstahls mit Waffen. Die Verhandlungen über ein Ende des Ukraine-Krieges liegen auf Eis. Kanzler Merz, Frankreichs Präsident Macron und Großbritanniens Premierminister Starmer treffen sich am Abend mit dem ukrainischen Präsidenten Selenskyj. Der russische Präsident Putin hatte zuletzt ein Treffen mit Selenskyj abgelehnt. Die Europäer wollen neue Chancen ausloten. Sie gehen davon aus, dass Putin langfristig nichts anderes übrig bleibt, als zu verhandeln. Der deutsche Tennisspieler Alexander Zverev will sich im Finale der French Open seinen Traum vom ersten Grand-Slam-Titel erfüllen. Der 29-Jährige tritt gegen den Italiener Flavio Cobolli an und ist in dem Finalduell der Favorit. Los geht es um 15 Uhr.
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7: Es gibt an diesem Sonntagnachmittag mal sonnige Phasen, mal sind dichtere Wolken unterwegs. Es bleibt meist trocken, nur ein leichter

0: leichtes Schauerrisiko ist dabei. Die Höchsttemperaturen heute dazu um 23 Grad. Morgen starten wir mit viel Sonne in die neue Woche. Es wird trocken bleiben und es wird wieder sommerlich warm. Morgen Höchsttemperaturen bis 26 Grad. Hallo, auf die Straßen A4 Dresden Richtung Chemnitz zwischen Dresden Altstadt und Wilsdruf 8 Kilometer Stop and Go. Außerdem zwischen Chemnitz Ost und Chemnitz Mitte 7 Kilometer Stau. Vorsicht auf der A4 Görlitz Richtung Dresden zwischen Bautzen West und Salzenforst Gegenstände auf der Autobahn. A9 Leipzig Richtung Nürnberg zwischen Naumburg und Bad Klosterlausnitz 8 Kilometer Stau. Außerdem A9 Leipzig Richtung Nürnberg zwischen Naumburg und Reußig Baustelle, dort stockt es immer mal. A13 Berlin Richtung Dresden zwischen Tiendorf und Radeburg 3 Kilometer Stau. Weiter geht's auf der A14 Halle Richtung Magdeburg zwischen Halle Tornau und Halle Trotha 3 Kilometer Stau. A14 Leipzig Richtung Dresden zwischen Leisnig und Döbeln Nord, Pannen-LKW auf der rechten Spur, Vorsicht. A38 Leipzig Richtung Halle zwischen Leuna und Merseburg Süd, 1 Kilometer Stau. Und noch eine Meldung aus Bad Schandau, Sebnitzer Straße, ein Baum ist dort umgestürzt am Ortsausgang zwischen Bad Schandau und Altendorf, die Feuerwehr ist im Einsatz. Blitzer haben wir in Dresden, Meißner Landstraße stadteinwärts, kurz nach der A4, der Superblitzer wartet dort, dann Eschdorf, Pirnaer Straße Richtung Rossendorf und Chemnitz-Wilhelm-Busch-Straße stadtauswärts. Wenn das noch nicht alles war, weil Sie noch was gesehen haben, dann rufen Sie gerne kostenlos an bei uns 03x800 und die 4. Dankeschön und gute Fahrt für Sie.
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0: Wir sind live am Sonntagnachmittag. Ich freue mich, dass Sie sich für uns entschieden haben. Wir gehen es ganz entspannt an, versorgen Sie natürlich mit allem, was wichtig ist heute Nachmittag. Und wir versorgen Sie natürlich auch mit tollem Sound. Starten jetzt mit Huntrix und Golden um genau 5 Minuten vor 1. Schönen Sonntag mit uns. Hi, hi.
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0: Ganz neu von Kygo, Save My Love. Damit einen schönen Sonntagnachmittag mit uns. 9:09.
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2: Die meisten Pfannen, die sind heutzutage beschichtet. Besonders geeignet sind diese für Gemüse, Fisch und Eierspeisen. Dass sie da beim Braten ganz ohne Fett auskommen, ist eigentlich ein Mythos. Mit diesen Tipps haben sie länger Freude an ihrer Pfanne. Zuerst das Fett bzw. Öl in die Pfanne geben und erst dann erhitzen. Bitte keine Messer, Gabeln oder andere Küchengeräte aus Metall benutzen, die zerkratzen die Beschichtung. Kunststoff, Silikon und Holzpfannenbänder sind hier die richtige Wahl. Die Spülmaschine ist tabu. Zur Reinigung die gelbe Seite vom Küchenschwamm benutzen und beim Stapeln der beschichteten Pfannen hilft eine Filzeinlage, das Pfannenleben zu verlängern.
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0: In 11 Minuten haben wir es 13:30. Willkommen im Wochenende, schönen und entspannten Sonntagnachmittag für Sie. Wir checken gleich die aktuelle Wetter- und Straßenlage. Und danach wollen wir uns auf Glasperlenspiel mit Nie vergessen. Machen wir in wenigen Augenblicken direkt weiter.
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0: Die deutsche Fußballnationalmannschaft hat ihre WM-Generalprobe gewonnen. Das Team von Bundestrainer Julian Nagelsmann setzte sich in Chicago mit 2:1 gegen die USA durch. Kai Havertz brachte Deutschland früh in Führung. Nach dem Ausgleich der Gastgeber erzeugte Leroy Sané den Siegtreffer. In einer Woche startet Deutschland dann gegen Curaçao in die Weltmeisterschaft. Der VfL Osnabrück hat in der ersten Runde des DFB-Pokals das Große losgezogen und trifft auf Pokalverteidiger Bayern München. Erzgebirge Aue empfängt Bundesligist Hoffenheim, RB Leipzig muss bei Eintracht Trier antreten und Dynamo Dresden reist zu Westfalia Rhynern. Zweitliga-Aufsteiger Energie Cottbus bekommt es zu Hause mit Augsburg zu tun. Brandenburgs Landespokalsieger VfB Krischow fordert Bundesligist FSV Mainz heraus. Alexander Zverev greift heute bei den French Open nach seinem ersten Grand-Slam-Titel. Der Hamburger trifft im Finale von Paris auf den Italiener Flavio Cobolli. Für Zverev ist es bereits das vierte Endspiel bei einem der vier großen Turniere. Nach 3 Finalniederlagen soll nun der große Triumph gelingen.
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0: Es gibt aktuell ein paar blaue Lücken an einem dicht bewölkten Himmel, sonst heute Nachmittag bei uns im Freistaat. Es ist allerdings größtenteils trocken, nur ganz vereinzelt ist mal ein Schauer möglich. Höchsttemperaturen heute bis 23 Grad. Morgen der Start in die neue Woche, dann mit jeder Menge Sonne und sommerlichen Höchsttemperaturen. Wir erwarten morgen bis zu 26 Grad. Hallo auf die Straßen, da ist eine Menge los. A4 Dresden Richtung Chemnitz, zwischen Chemnitz Ost und Chemnitz Mitte 7 Kilometer Stau. A4 Görlitz Richtung Dresden, zwischen Bautzen West und Salzenforst Gegenstände auf der Autobahn, Vorsicht. A9 Leipzig Richtung Nürnberg, zwischen Naumburg und Bad Klosterlausnitz 8 Kilometer Stau. A13 Berlin Richtung Dresden, zwischen Thiendorf und Radeburg 2 Kilometer Stau. A14 Halle Richtung Magdeburg, zwischen Halle Tornau und Halle Trotha 3 Kilometer Stau. A38 Leipzig Richtung Halle zwischen Leuna und Merseburg Nord 7 Kilometer Stau und nochmal A38 Leipzig Richtung Halle zwischen Landesgrenze und Lützen 2 Kilometer Stau. Die Blitzer stehen aktuell in Dresden-Meißner Landstraße stadteinwärts kurz nach der A4, das ist der Superblitzer, dann Eschdorf-Pirnaer Straße Richtung Rossendorf, Chemnitz-Wilhelm-Busch-Straße stadtauswärts und Görlitz-Goethe-Straße stadteinwärts, dort wird gelasert. Sollte Ihnen was auffallen, dann bitte kostenlos anrufen bei uns. 03x800 und die 4 oder gerne über WhatsApp melden. Die Nummer steht im Netz bei uns.
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0: Live on den Farbe an diesem Sonntagnachmittag. Machen Sie schön vorsichtig, damit nichts passiert heute Nachmittag. Und wir versorgen Sie mit ganz tollem Sound. Gleich ein bisschen sommerlich angehaucht. Dante Thomas und Miss California. Und davor starten wir, wie versprochen, mit Glasperlenspiel. Um 2:06. Schönen Sonntag. Vor 2:30. Schönen Sonntag. Hi, hi.
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0: Somber und Undressed am Sonntagnachmittag. Es ist 2:04. Und wir gucken nochmal ganz kurz auf gestern Abend zurück. Bis zu 9,3 Millionen Fans haben da den letzten Härtetest vor dem Turnier im Free TV gesehen. Im Schnitt waren 8,53 Millionen Zuschauer bei RTL dabei, als die deutsche Nationalmannschaft ihre WM-Generalprobe gegen Mitgastgeber USA gewonnen hat. Das DFB-Team gewann in Chicago mit 2:1, trotz Jetlags und schwülem Wetter. Thomas Bremser berichtet nochmal.
1: Das Spiel ist kaum angepfiffen, da jubelt die deutsche Mannschaft schon. Kai Havertz trifft schon nach 2 Minuten. Doch danach passiert erstmal nicht viel. Nach 37 Minuten kommen die USA verdient zum Ausgleich. Durch einen Weitschuss Volleyhammer unter die Latte. Nach rund einer Stunde trifft dann ausgerechnet Leroy Sané, der den verletzten Lennart Kahl ersetzt hat.
0: Die Zusammenfassung nochmal von Thomas Bremser. Dankeschön. Deutschland trifft dann zum Auftakt in der Gruppe E in einer Woche auf Curaçao.

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0: Der deutsche Tennisspieler Alexander Zverev will sich im Finale der French Open seinen Traum vom ersten Grand Slam Titel erfüllen. Er trifft auf den Italiener Flavio Cobolli. Los geht's um 15 Uhr. Zu sehen übrigens bei Nitro und Eurosport. Und wir haben gleich alle Themen dieses Tages für Sie in unseren Nachrichten um 10 vor 2.
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6: Mit Oliver Heinze, guten Tag. Das Christian-Weise-Gymnasium Zittau will Deutschlands Energiesparmeister werden. Die Schüler haben bereits die Landestrophäe geholt. Damit sind sie nun in der bundesweiten Abstimmungsrunde. Die Öffentlichkeit kann bis 17. Juni über die Kandidaten entscheiden, und zwar im Internet unter energiesparmeister.de. Die Schule macht sich seit Jahren stark für den Klima- und Umweltschutz. So haben die Schüler über 20.000 Bäume gepflanzt. Görlitz wird wieder zum Treffpunkt für Straßenkünstler aus aller Welt. Beim internationalen Via Thea Festival vom 2. bis zum 4. Juli treten mehr als 20 Gruppen auf. Das Festival wird 30. Knut Michael Kunoth.
7: Musikanten, Tänzer, Schauspieler werden wieder die Gassen und Plätze, vor allem in der Görlitzer Altstadt, mit Leben erfüllen. Zwei Tipps vorab. Theater Titanic. Geheimnisvolle, erdverkrustete Wesen tauchen auf. Sie schlagen eine Brücke von der Wirklichkeit zu Fantasiewelten. Mit einer poetischen Inszenierung will Compagnia Manolo Alcantara das Publikum faszinieren. Höhepunkt ist am Samstag eine bunte Parade durch die Innenstadt.
6: Autofahrer in Görlitz müssen sich wegen des Europamarathons auf massive Behinderungen einstellen. Noch bis 16 Uhr sind die Innenstadt, die Altstadt und Königshofen wegen eines neuen Rundkurses teilweise gesperrt. Der Elisabethplatz ist komplett dicht, der Obermarkt nur als Sackgasse erreichbar und die Bismarckstraße blockiert. Der Grenzübergang Stadtbrücke bleibt dagegen offen. Alle Infos zu den Sperrungen stehen auf europamarathon.de. Wie sichern wir die Rente für künftige Generationen? Darüber wird aktuell wieder intensiv diskutiert. Die Chefin des Deutschen Gewerkschaftsbundes Fahimi schlägt im Redaktionsnetzwerk Deutschland eine verpflichtende Betriebsrente für alle Beschäftigten vor. Soita Sowali berichtet.
8: Nach Angaben des DGB haben rund 20 Millionen Menschen keine Betriebsrente. Die Gewerkschaften wollen das ändern und schlagen eine verpflichtende betriebliche Altersvorsorge für alle vor. CDA-Chef Rathke sagte der Funke Mediengruppe, um die Rente langfristig zu sichern, müsse man künftig stärker auf mehrere Standbeine setzen.
6: EU-weit verdienen Frauen im Schnitt gut 11% weniger als Männer. Eine neue Richtlinie soll dabei helfen, das zu ändern, zum Beispiel durch mehr Auskunftsrechte. Heute läuft die Frist ab, in der die Richtlinie in nationales Recht hätte umgesetzt werden müssen. Die EU-Kommission muss jetzt entscheiden, ob sie ein Strafverfahren gegen Deutschland einleitet.
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0: Wir bekommen heute Nachmittag immer mal die Sonne zu Gesicht. Ansonsten ziehen dann auch immer mal dichtere Wolken durch. Es ist aber größtenteils trocken heute.

0: Höchsttemperaturen um 23 Grad. Morgen wird's wieder sommerlich warm. Wir schaffen bis zu 26 Grad. Dazu jede Menge Sonne morgen. Hallo auf die Straßen. A4 Chemnitz Richtung Dresden zwischen dem Dreieck-Nossen und Wilsdorf. Vorsicht, Gegenstände auf der Autobahn. Außerdem A4 Dresden Richtung Chemnitz zwischen Chemnitz-Ost und Chemnitz-Mitte 7 Kilometer Stau. A9 Berlin Richtung Leipzig zwischen Rastplatz Kapellenberg West und Wiedemar defektes Auto. Dann A9 Leipzig Richtung Nürnberg zwischen Naumburg und Bad Klosterlausnitz 8 Kilometer Stop and Go. A13 Dresden Richtung Berlin zwischen dem Dreieck Spreewald und Lübbenau Brandgefahr. Außerdem A13 Berlin Richtung Dresden zwischen Kittlitz und Karlau 3 Kilometer Stau. A14 Halle Richtung Magdeburg zwischen Halle Tornau und Halle Trotha 3 Kilometer Stau. Und A38 Leipzig Richtung Halle zwischen Leuna und Merseburg Nord 4 Kilometer Stau. Die Blitzer stehen Dresden-Meißner Landstraße stadteinwärts kurz nach der A4, Eschdorf-Pirnaer Straße Richtung Rossendorf, in Chemnitz Wilhelm-Busch-Straße stadtauswärts, Görlitz-Goethe-Straße stadteinwärts, in Salbitz wird geblitzt Richtung Riesa und Chemnitz auf dem Südring von Adelsberg kommen stadteinwärts. 03x800 und die 4 ist die kostenlose Nummer, wenn Sie noch was entdecken.
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0: Wir sind live an diesem Sonntagnachmittag, haben gleich die 80er dabei mit Bronski Beat, Small Town Boy, freuen wir uns drauf. Davor starten wir jetzt mit Shabuzi und dem Barsong um genau 5 Minuten vorm 2. Schön, dass Sie dabei sind. Hi, hi.
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0: schönen Sonntagnachmittag mit uns. Gleich gibt's ein Lied von Mark Forster und das heißt wirklich so.
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0: Es ist 10 Minuten vor 3. Willkommen an diesem Sonntagnachmittag. Bevor wir morgen wieder mit sommerlichen Temperaturen um die Ecke kommen, müssen wir heute nochmal durch einen relativ wolkigen Sonntagnachmittag. Details liefern wir gleich. Und in der nächsten halben Stunde gibt's den perfekten Wochenend-Sound von Bebe Rexha und Faithless New Religion in voller Länge in der nächsten halben Stunde.
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0: Alexander Zverev greift heute bei den French Open nach seinem ersten Grand Slam-Titel. Der Hamburger trifft im Finale von Paris auf den Italiener Flavio Cobolli. Für Zverev ist es bereits das vierte Endspiel bei einem der vier großen Turniere. Nach drei finalen Niederlagen soll nun der große Triumph gelingen. Los geht's um 3. Ebenfalls um 3 startet Kimi Antonelli beim großen Preis von Monaco von der Pole Position. Der WM-Führende im Mercedes setzte sich im Qualifying vor Max Verstappen und Lewis Hamilton durch. Für Antonelli ist es die nächste Top-Ausgangsposition im Titelkampf. Im Rennen heute will der Italiener seinen vierten Saisonsieg einfahren. Und Deutschlands erster WM-Gegner Curaçao hat Selbstvertrauen getankt. Der WM-Debütant gewann ein Testspiel gegen Aruba mit 4:0 und feierte damit den ersten Sieg unter Trainer Dick Advocaat seit dessen Rückkehr. Die Treffer fielen allesamt nach der Pause. Am kommenden Sonntag trifft Curaçao in Houston zum WM-Auftakt auf die deutsche Nationalmannschaft. Die hat ihren letzten Test vor der WM gestern Abend mit 2:1 gegen die USA gewonnen.
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0: Heute Nachmittag sind immer mal dichtere Wolken unterwegs. Dazwischen guckt aber auch immer mal kurz die Sonne raus. Es ist größtenteils trocken, nur selten ist ein kurzer Schauer möglich. Höchsttemperaturen heute um 23 Grad. Morgen Sonnenschein dauert 10 bis 15 Stunden. Es wird also ein sehr freundlicher Start in die neue Woche morgen mit jeder Menge Sonne und sommerlichen Höchsttemperaturen bis zu 26 Grad. Am Dienstag müssen wir wieder mit einzelnen Schauern und Gewittern rechnen. Hallo auf die Straßen, A4 Dresden Richtung Chemnitz, zwischen Chemnitz Ost und Chemnitz Mitte 7 Kilometer Stau. A9 Berlin Richtung Leipzig, zwischen Rastplatz Kapellenberg West und Wiedemar defektes Auto. Dann A9 Leipzig Richtung Nürnberg, zwischen Naumburg und Bad Klosterlausnitz 8 Kilometer Stau. A13 Dresden Richtung Berlin, zwischen dem Dreieck Spreewald und Lübbenau Brandgefahr, Vorsicht. Und im weiteren Verlauf zwischen Lübbenau und Duben 4 Kilometer Stau. A13 Berlin Richtung Dresden, zwischen Kittlitz und Karlau 3 Kilometer Stau, außerdem zwischen Klettwitz und Ruhland auch 3 Kilometer Stau. Weiter geht's auf der A14 Halle Richtung Magdeburg, zwischen Halle Tornau und Halle Trotha 3 Kilometer Stau. A38 Leipzig Richtung Halle, zwischen Leuna und Bad Lauchstädt 5 Kilometer Stau. Wir haben es gleich geschafft. Nochmal A38 Leipzig Richtung Halle zwischen Leipzig-Neue Hart und der Abfahrt Leipzig-Südwest. Ein kaputtes Auto dort. Vorsicht. Und A72 Zwickau Richtung Chemnitz zwischen Hartenstein und Stolberg West. Reifenteile auf der Autobahn. Jetzt kommen noch die Blitzer. Dresden-Meißner Landstraße stadteinwärts kurz nach der A4 der Superblitzer. In Eschdorf-Pirnaer Straße Richtung Rossendorf auch der Superblitzer. In Görlitz wird gelasert. Goethestraße stadteinwärts. Dann haben wir einen Blitzer in Salbitz Richtung Riesa. Und Chemnitz auf dem Südring von Adelsberg kommen stadteinwärts. Jetzt haben wir alles zusammen. Es sei denn, Sie haben noch was entdeckt, dann bitte kostenlos anrufen bei uns. 03x800 und die 4. Dankeschön und gute Fahrt für Sie.
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0: Live und in Farbe an diesem Sonntagnachmittag. Der letzte Tag der Kalenderwoche 23. Morgen starten wir dann in die 24. Und was da alles wichtig wird hier bei uns, das klären wir nach 3 Hits. Und die kommen jetzt von Taylor Swift, von James Morrison und Nelly Furtado und jetzt von Edward Meyer und Vika Gigolina. Wir starten mit Stereo Love um 3:04. Schönen Sonntag.
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0: Um 3:07 gibt es jetzt die komplette Zusammenfassung, was in der kommenden Woche wichtig wird hier bei uns.
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2: In Cottbus werden morgen Höhepunkte des diesjährigen Lausitz-Festivals vorgestellt. Die Proben für den Bautzner Theatersommer laufen auf Hochtouren. Diesmal wird Spuk von draußen aufgeführt. Wollen Sie einen kleinen Vorgeschmack darauf? Bitteschön, am Dienstag. Wo schauen Sie die Fußball-WM, also die Deutschlandspiele? Noch keinen Plan? Publing Viewing, aber wo? Mehr dazu am Donnerstag. Am Freitag starten in Bischofswerda die Schiebocker Tage. Lange Nacht der Kultur am Samstag in Bautzen. In Cottbus werden am kommenden Wochenende die Ostseesportspiele ausgetragen.
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0: schönen Sonntagnachmittag mit dem Lieblingsradio. 12 Minuten vorm 3 ist es. Rund 1,2 Millionen Menschen haben nach offiziellen Angaben in Madrid an einer Messe mit Papst Leo teilgenommen. Und wir haben gleich alle Themen dieses Tages für Sie in unsere Nachrichten um 10 vor 3.
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0: Schönen Sonntagnachmittag mit dem Lieblingsradio. 12 Minuten vorm 3 ist es. Rund 1,2 Millionen Menschen haben nach offiziellen Angaben in Madrid an einer Messe mit Papst Leo teilgenommen. Und wir haben gleich alle Themen dieses Tages für Sie in unsere Nachrichten um 10 vor 3.
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7: Mit Oliver Heinze, guten Tag. Bei einem Verkehrsunfall in Kamenz sind 3 Menschen verletzt worden. Eine Audi-Fahrerin war laut Polizei gestern Nachmittag auf der S94 auf die Gegenfahrbahn geraten, touchierte dort seitlich einen Bus und krachte danach frontal in einen VW. Sie und ihr Beifahrer wurden in eine Klinik geflogen. Ein nachfolgender Motorradfahrer wurde zwischen dem Auto und der Leitplanke eingeklemmt, blieb aber wie der Busfahrer unverletzt. Die Polizei nahm Ermittlungen auf. Der entstandene Sachschaden wurde auf rund 100.000 Euro geschätzt. Die S94 war für rund 5 Stunden voll gesperrt. Ausgerechnet einen Polizeistandort hat sich ein 41-Jähriger zum Randalieren ausgesucht. Stella Stürmer weiß mehr.
8: In Löbau kam der Mann zur Polizei. Als ihm mitgeteilt wurde, dass er kurz warten solle, riss er ein Metallschild vom Zaun. Als eine Streifenwagenbesatzung hinzukam, wollte er in das Fahrzeug einsteigen, um dort zu schlafen. Außerdem ging er aggressiv auf die Beamten zu. Die Polizisten nahmen ihn kurzerhand in Gewahrsam. Der Mann muss sich nun wegen Sachbeschädigung, Widerstandes gegen Vollstreckungsbeamte, Beleidigung und Bedrohung verantworten.
7: In Ottendorf-Okrilla haben Polizisten 2 herrenlose Hunde aufgegriffen und in Sicherheit gebracht. Die schwarz-weiß gecheckten Vierbeiner waren in der Nacht zum Samstag allein an der Blöße unterwegs und mussten mangels Besitzer vorübergehend im Streifenwagen Platz nehmen. Da die Hunde nicht registriert waren, konnte der Halter zunächst nicht ermittelt werden. Die Tiere sind mittlerweile im Tierheim Pirna untergekommen. Deutschland hat 55 Welterbestätten. Sie stehen heute im Mittelpunkt. Die Präsidentin der deutschen UNESCO-Kommission Böhmer ruft zum Schutz und Erhalt bedeutender Kulturstätten auf. Weltweit würden sie immer stärker unter Druck geraten, etwa durch den Klimawandel, sagte sie anlässlich des UNESCO-Welterbetags. Zum Welterbe gehören zum Beispiel das Wattenmeer und das Augsburger Wassermanagementsystem. Union und SPD kommen bei der geplanten Wahlrechtsreform nicht voran. Deshalb macht die CSU jetzt Druck. Die Reform müsse kommen, sie stehe im Koalitionsvertrag, sagte CSU-Landesgruppenchef Hoffmann. 2023 hatte die Ampelkoalition ein neues Wahlrecht eingeführt und bisher ist keine konsensfähige Alternative in Sicht. Die SPD will unter anderem, dass der Bundestag je zur Hälfte mit Frauen und Männern besetzt wird.
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9: Heute Nachmittag mehr Wolken als Sonne, aber eben auch Sonne. Und es ist größtenteils trocken heute bei um die 23 Grad maximal. Morgen gibt's dann jede Menge Sonne zum Start in die neue Woche. Insgesamt bis zu 15 Stunden. Es wird trocken bleiben und wir bekommen morgen wieder sommerliche Höchsttemperaturen um 26 Grad. Hallo auf die Straßen A4 Dresden Richtung Chemnitz, zwischen Chemnitz Ost und Chemnitz Mitte 8 Kilometer Stau. A9 Berlin Richtung Leipzig, zwischen Rastplatz Kapellenberg West und Wiedemar defektes Auto. Dann A9 Leipzig Richtung Nürnberg, zwischen Naumburg und Bad Klos.

0: Lausnitz, 10 Kilometer Stop and Go. A13 Dresden Richtung Berlin zwischen Lübbenau und Duben, 3 Kilometer Stau. A13 Berlin Richtung Dresden zwischen Kittlitz und Karlau, 2 Kilometer Stau. Und zwischen Klettwitz und Ortrand, 6 Kilometer. A14 Halle Richtung Magdeburg zwischen Halle Torna und Halle Trotha, 3 Kilometer Stau wegen der Baustelle dort. A38 Leipzig Richtung Halle zwischen Leuna und Merseburg Nord, 3 Kilometer Stau. Jetzt kommen noch die Blitzer, die stehen in Dresden, Meißner Landstraße stadteinwärts, kurz nach der A4, in Eschdorf, Pirnaer Straße Richtung Rossendorf, in Görlitz, Goethestraße stadteinwärts, in Salbitz Richtung Riesa und Chemnitz auf dem Südring von Adelsberg kommen stadteinwärts. Wenn Sie noch mehr haben an Staus oder Blitzern, dann rufen Sie gerne kostenlos an bei uns 03x800 und die 4 oder Sie melden es über WhatsApp. Die Nummer steht auf unserer Website.
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0: Live und in Farbe an diesem Sonntagnachmittag. Wir haben natürlich einen Blick auf das Finale der French Open mit Alexander Zverev gleich ab um 3. Haben wir ja auch in den Nachrichten schon gehört. Und natürlich gucken wir auch auf die Formel 1, die geht auch in 5 Minuten los. Und jetzt geht erstmal der Sound los mit Linkin Park. Und Lost um genau 5 Minuten vor um 3. Schönen Sonntag, hi hi.
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0: Hier ist das Lieblingsradio am Sonntagnachmittag. Und das Tolle ist, der Konzertsommer 2026 geht gerade erst so richtig los und es gibt so viele tolle Konzerte und so viele tolle Sommerabende, auf die wir uns jetzt in den kommenden Wochen freuen dürfen. 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
1: Ich war noch niemals in New York. Ich war noch niemals auf Hawaii.
0: Aber in Dresden waren sie dann nämlich live zu erleben. 19. 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

0: In 9 Minuten haben wir es 3:30. Ich bin Marcel Wenzke, wünsche Ihnen einen ganz schönen Sonntagnachmittag. Wir gucken gleich mal, wie sommerlich der Start in die neue Woche ausfällt. Spoiler schon mal vorab, ganz schön sommerlich. Und wir sagen gleich Danke fürs Einschalten mit Thank You von Gestört, aber geil und Anna Gray. Das als nächstes bei uns.
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0: Alexander Zverev greift aktuell bei den French Open nach seinem ersten Grand Slam-Titel. Der Hamburger trifft im Finale von Paris auf den Italiener Flavio Cobolli. Für Zverev ist es bereits das 4. Endspiel bei einem der 4 großen Turniere. Nach 3 Finalniederlagen soll nun der große Triumph gelingen. Die deutschen Volleyballerinnen haben in der Nations League ihre 2. Niederlage hinnehmen müssen. Das Team von Bundestrainer Giulio Brigoli verlor in Quebec gegen Japan klar mit 0:3. Beste deutsche Punktesammlerin war Kapitänin Camilla Weitzel mit 11 Zählern. Zum Abschluss trifft Deutschland heute auf die USA. Und die deutsche Fußballnationalmannschaft hat ihre WM-Generalprobe gewonnen. Das Team von Bundestrainer Julian Nagelsmann setzte sich in Chicago mit 2:1 gegen die USA durch. Kai Havertz brachte Deutschland früh in Führung. Nach dem Ausgleich der Gastgeber erzielte Leroy Sané den Siegtreffer. In einer Woche startet Deutschland dann gegen Curaçao in die Weltmeisterschaft.
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0: Heute Nachmittag mal dichte Wolken, mal können wir ein paar Sonnenstrahlen einsammeln. Es ist größtenteils trocken, nur ganz selten kann mal ein kurzer Schauer dabei sein. Die Topwerte dazu heute um 23 Grad. Morgen gibt's viel Sonne und es wird morgen den ganzen Tag über trocken bleiben. Die Temperaturen wieder im sommerlichen Bereich, morgen bis zu 26 Grad. Am Dienstag sind wieder einzelne Schauer und Gewitter möglich. Hallo auf die Straßen, wir starten mit der A4 Dresden Richtung Chemnitz, zwischen Chemnitz Ost und Chemnitz Mitte 5 Kilometer Stau. A9 Berlin Richtung Leipzig, zwischen Rastplatz Kapellenberg West und Wiedemar defektes Auto. Dann A9 Leipzig Richtung Nürnberg, zwischen Naumburg und Bad Klosterlausnitz 12 Kilometer Stau und stockend. A13 Berlin Richtung Dresden, zwischen Klettwitz und Ortrand 8 Kilometer Stau und zwischen Tiendorf und Radeburg 2 Kilometer. Es geht weiter auf der A14 Halle Richtung Magdeburg, zwischen Halle Tornau und Halle Trotha 3 Kilometer Stau. Dann kommen wir noch zu den Blitzern. Die stehen in Dresden auf der Meißner Landstraße stadteinwärts, kurz nach der A4. Da wartet der Superblitzer, genauso wie in Eschdorf, auf der Pirnaer Straße Richtung Rossendorf. In Salbitz blitzt es Richtung Riesa und in Chemnitz auf dem Südring von Adelsberg kommen stadteinwärts. Und das, was Sie unterwegs entdecken, können Sie uns jederzeit kostenlos melden. 03x800 und die 4. Dankeschön.
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0: Live und in Farbe machen Sie sich einen ganz entspannten Sonntagnachmittag. Vielleicht ja im Garten, vielleicht auf dem Balkon, vielleicht auf der Terrasse, vielleicht auch einfach ganz gechillt auf dem Sofa zu Hause. Wir sind so oder so an Ihrer Seite, haben gleich ganz feinen 2000er-Sound dabei von Nickelback, How You Remind Me. Und wir starten mit Thank You, Wir sind gestört, aber geil und Anna Gray um 3:45. Schönen Sonntag, hi hi.
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0: Heute ist Sonntag, der 7. Juni. Heute ist UNESCO-Welterbetag und zu diesem Anlass hat die deutsche UNESCO-Kommission dazu aufgerufen, bedeutende Kulturstätten zu schützen. Wir informieren Sie gleich über alle Themen dieses Tages in unseren Nachrichten um 10 vor 4.
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10: Mit Oliver Heinze, guten Tag. Das Christian-Weise-Gymnasium Zittau will Deutschlands Energiesparmeister werden. Die Schüler haben bereits die Landestrophäe geholt. Damit sind sie nun in der bundesweiten Abstimmungsrunde. Die Öffentlichkeit kann bis zum 17. Juni über die Kandidaten entscheiden und zwar im Internet unter energiesparmeister.de. Die Schule macht sich seit Jahren stark für den Klima- und Umweltschutz. Gymnasiast Moritz Santo.
11: Hauptsächlich konnten wir halt mit unserer jährlichen Baumpflanzaktion im Herbst punkten. Wir haben zum Beispiel in Zittau-Gebirge Bäume gepflanzt, wie Kiefern, Buchen, Laubbäume, Nadelbäume, all sowas. Dann gibt es natürlich auch unseren jährlichen Spendenlauf auf unserem Sportfest Run for Trees, wo 15 Minuten Schüler und Lehrer Runden rennen und Spenden für diese Baumpflanzaktion sammeln.
10: Die Polizei hat in Hoyerswerda einen Ladendieb mit Pfefferspray gestellt. Als der 15-Jährige gefasst wurde, fiel der Behälter aus seiner Jackentasche. Er hatte in einem Markt am Lausitzer Platz alkoholische Mixgetränke gestohlen. Ermittelt wird zum Verdacht des Diebstahls mit Waffen. Görlitz wird wieder zum Treffpunkt für Straßenkünstler aus aller Welt. Beim internationalen Viatea-Festival vom 2. bis zum 4. Juli treten mehr als 20 Gruppen auf. Das Festival wird 30. Musikanten, Tänzer und Schauspieler werden wieder die Gassen und Plätze, vor allem in der Görlitzer Altstadt, mit Leben erfüllen. Höhepunkt ist eine bunte Parade durch die Innenstadt. Am darauffolgenden Sonntag ziehen dann einige Künstler weiter in den Fürst-Pückler-Park Bad Muskau. Mehr Infos unter viatea.de. Deutschland verstößt gegen EU-Recht. Es geht um Lohntransparenz. Heute ist die Frist abgelaufen, bis zu der die EU-Staaten ihr nationales Recht hätten anpassen müssen. Das Bundesfamilienministerium hatte angekündigt, die Anpassung erst in den nächsten Monaten vorzunehmen. Die neuen Regeln sollen dazu beitragen, dass Frauen und Männer für gleiche Arbeit das gleiche Gehalt bekommen. Die Folgen des Iran-Kriegs spürt ja auch die Flugbranche. Kerosin zum Beispiel ist deutlich teurer geworden. Der Weltluftfahrtverband rechnet deshalb damit, dass weitere Fluggesellschaften pleite gehen oder von größeren Konkurrenten übernommen werden könnten. Verbandschef Walsch hat der Nachrichtenagentur Reuters gesagt, dass er glaubt, dass Flugtickets längerfristig teuer bleiben.
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0: Es gibt immer mal ein bisschen Sonne an diesem Sonntagnachmittag, größtenteils trocken bei Höchstwerten um die 23 Grad. Morgen der Start in die neue Woche mit jeder Menge Sonne. Insgesamt bekommen wir 10 bis 15 Sonnenstunden morgen. Es wird trocken bleiben und die Temperaturen gehen wieder ein ganzes Stück nach oben, morgen bis zu 26 Grad. Ab Dienstag wird es wieder ein bisschen kühler. Hallo auf die Straßen, A4 Dresden Richtung Chemnitz, zwischen Chemnitz Ost und Chemnitz Mitte 5 Kilometer Stau. A9 Leipzig Richtung Nürnberg, zwischen Naumburg und Bad Klosterlausnitz 10 Kilometer Stau. A13 Berlin Richtung Dresden, zwischen Klettwitz und Ortrand 8 Kilometer. A13 Berlin Richtung Dresden, zwischen Thiendorf und Radeburg 3 Kilometer Stau. Vorsicht auf der A72 Leipzig Richtung Chemnitz, zwischen Espenhain-Kitscher und Borna Nord Reifenteile auf der Autobahn. Und im Erzgebirgskreis B169 zwischen Dr. Otto Nuschke Straße in Aue und Lößnitz in beiden Richtungen Störung am Bahnübergang, dort aktuell Vollsperrung. Die Blitzer stehen in Dresden, Meißner Landstraße stadteinwärts, kurz nach der A4 der Superblitzer, in Eschdorf, Pirnaer Straße Richtung Rossendorf ebenfalls der Superblitzer und Leipzig, Engelsdorfer Straße stadtauswärts, das ist
13: der Superblitzer.
0: Auch der Superblitzer, Wahnsinn. Gute Fahrt für Sie. Wenn Sie was sehen an Staus, Blitzern oder auch Superblitzern, dann rufen Sie gerne kostenlos an bei uns 03x800 und die 4.
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0: Live und in Farbe. Jetzt in der kommenden Woche am Donnerstag startet die Fußball-Weltmeisterschaft und wir haben gleich einen ganz besonderen Service für Sie. Starten jetzt aber erstmal mit Two Colors, Safri Duo und Christus Randy. Hier ist Cynical um 4:06. Schönen Sonntag. Hi, hi.
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0: Mit Undressed ging's so richtig los. Das hier ist die Nachfolgesingle Home Wrecker, ist neu von Samba. Es ist der letzte Sonntagnachmittag vor der Fußball-WM. Nächste Woche Donnerstag geht's los und deswegen kommt jetzt unser Extra-Service für Sie. Wir haben mal die Top 5 Dinge zusammengestellt, die Sie am letzten Wochenende vor der Fußball-WM tun können. Auf Platz 5, vorschlafen. Auf Platz 4, den Kühlschrank ins Wohnzimmer stellen. Auf Platz 3, den Text der Nationalhymne auffrischen, so wie Manuel Neuer. Auf Platz 2, weiter trainieren, falls Julian Nagelsmann doch noch anruft. Und auf Platz 1, der Top 5 Dinge, die Sie am letzten Wochenende vor der Fußball-WM tun können, sich so langsam von der Familie verabschieden.
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0: Schönen Sonntag mit uns. 11 Minuten noch, dann ist es 17:30. Wir bringen Sie ganz entspannt durch diesen Sonntagnachmittag und mit jeder Menge toller Musik. Wir haben gleich unter anderem alle Farben dabei. Mit dem aktuellen Mega-Hit Baby Goodbye. In den 70ern hieß es Oh What a Night. Und das ist das, was alle Farben aus diesem Song gemacht hat. Er hat auch in dieser Woche Geburtstag, ist 41 geworden. Nachträglich nochmal Happy Birthday und Baby Goodbye gibt's gleich.
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0: Alexander Zverev will bei den French Open nach seinem ersten Grand Slam Titel greifen und das sieht gut aus aktuell. Zverev hat den ersten Satz mit 6:1 gewonnen. Der Hamburger spielt im Finale von Paris gegen den Italiener Flavio Cobolli. Für Zverev ist es bereits das vierte Endspiel bei einem der vier großen Turniere. Nach 3 finalen Niederlagen soll nun der große Triumph gelingen. Und nach dem erfolgreichen WM-Test gegen die USA genießt die deutsche Nationalmannschaft heute einen freien Tag. Bundestrainer Julian Nagelsmann hat seinen Spielern in Chicago komplett freigegeben. Morgen reist die DFB-Auswahl weiter ins WM-Quartier nach Winston-Salem in North Carolina. Dort beginnt dann die unmittelbare Vorbereitung auf das erste WM-Gruppenspiel gegen Curaçao nächsten Sonntag.
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0: Mal dichte Wolken, mal sonnige Momente. Das ist der Wetterfahrplan für heute Nachmittag bei Topwerten um 23 Grad. Heute Abend und heute Nacht wird's trocken bleiben. Die Temperaturen dann später zwischen 14 und 8 Grad. Morgen bis zu 15 Sonnenstunden. Es wird also ein sehr freundlicher Start in die neue Woche. Es wird trocken bleiben und die Temperaturen wieder im sommerlichen Bereich bis zu 26 Grad morgen. Hallo auf die Straßen. A9 Leipzig Richtung Nürnberg zwischen Naumburg und Bad Klosterlausnitz 10 Kilometer Stau. A13 Berlin Richtung Dresden zwischen Plettwitz und Ortrand 8 Kilometer Stau und zwischen Thiendorf und Radeburg 3 Kilometer. Weiter geht's auf der A14 Halle Richtung Magdeburg zwischen Halle Tornau und Halle Trotha, eine Baustelle, die immer wieder für Probleme sorgt. Dann B178 zwischen dem Abzweig nach Niederoderwitz und Löbauer Straße, ein Unfall dort in diese Richtung, Vollsperrung aktuell. Und im Kreis Bautzen auf der S95 zwischen Pulsnitz und dem Abzweig nach Lichtenberg, in beiden Richtungen Vollsperrung, dort ein Unfall mit Verletzten. Geblitzt wird in Dresden, Meißner Landstraße stadteinwärts, kurz nach der A4, der Superblitzer. In Leipzig, Engelsdorfer Straße stadtauswärts, ebenfalls der Superblitzer. Genauso wie in Eschdorf, dort auf der Pirnaer Straße Richtung Rossendorf. Wenn Sie was sehen unterwegs, dann bitte kostenlos anrufen bei uns 03x800 und die 4. Dankeschön und gute Fahrt für Sie.
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0: Wir sind live an diesem Sonntagnachmittag und wir gucken gleich mal auf die kommende Woche voraus, was abseits von Fußball-WM hier bei uns wichtig wird. Das klären wir nach drei Hits. Die kommen jetzt von Alle Farben, von Nelly Furtado und von Regard. Damit ist es 6:05. Schönen Sonntag. Hi, hi.
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0: Baby Goodbye am Sonntagnachmittag. Gleich bei uns die neue Nummer 1 in unseren Charts. Gestern Abend an der Spitze gelandet, Alex Warren und Fever Dream. Davor gibt es auch noch die 90er mit der Bloodhound Gang. Und davor wiederum gucken wir, was uns die kommende Woche hier bevorsteht.
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2: In Cottbus werden morgen Höhepunkte des diesjährigen Lausitz-Festivals vorgestellt. Die Proben für den Bautzener Theatersommer laufen auf Hochtouren. Diesmal wird Spuk von draußen aufgeführt. Wollen Sie einen kleinen Vorgeschmack darauf? Bitteschön, am Dienstag. Wo schauen Sie die Fußball-WM, also die Deutschlandspiele? Noch keinen Plan? Publing Viewing? Aber wo? Mehr dazu am Donnerstag. Am Freitag starten in Bischofswerda die Schiebocker Tage. Lange Nacht der Kultur am Samstag in Bautzen. In Cottbus werden am kommenden Wochenende die Ostseesportspiele ausgetragen.
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0: 12 Minuten vorm 5 beim Finale der French Open in Paris spielt Alexander Zverev gegen den Italiener Flavio Cobolli. Nachdem er den ersten Satz mit 6:1 für sich entscheiden konnte, liegt er im zweiten Satz aktuell mit 3:5 zurück. Alle Themen dieses Tages gleich bei uns in den Nachrichten um 10:05.
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10: mit Oliver Heinze. Ausgerechnet einen Polizeistandort hat sich ein 41-Jähriger zum Randalieren ausgesucht. Stella Stürmer weiß mehr. Großeinsatz der Freiwilligen Feuerwehren Königswarter, Opitz, Neschwitz, Ralbitz, Rosenthal und Milkel. Der Grund? War ein Kellerbrand am Kastanienring in Königswarter. Die eingesetzten Kräfte verschafften sich Zutritt zu dem betroffenen Kellerabteil und verhinderten eine Ausbreitung des Brandes. Menschen wurden nicht verletzt. Der entstandene Sachschaden wurde aber auf über 50.000 Euro beziffert.
11: In Löbau kam der Mann zur Polizei. Als ihm mitgeteilt wurde, dass er kurz warten solle, riss er ein Metallschild vom Zaun. Als eine Streifenwagenbesatzung hinzukam, wollte er in das Fahrzeug einsteigen, um dort zu schlafen. Außerdem ging er aggressiv auf die Beamten zu. Die Polizisten nahmen ihn kurzerhand in Gewahrsam. Der Mann muss sich nun wegen Sachbeschädigung, Widerstandes gegen Vollstreckungsbeamte, Beleidigung und Bedrohung verantworten.
10: Bei einem Verkehrsunfall in Kamenz sind 3 Menschen verletzt worden. Eine Audi-Fahrerin war laut Polizei gestern Nachmittag auf der S94 auf die Gegenfahrbahn geraten, touchierte dort seitlich einen Bus und krachte danach frontal in einen VW. Sie und ihr Beifahrer wurden in eine Klinik geflogen. Ein nachfolgender Motorradfahrer wurde zwischen dem Auto und der Leitplanke eingeklemmt, blieb aber wie der Busfahrer unverletzt. Die Polizei nahm Ermittlungen auf. Der entstandene Sachschaden wird auf rund 100.000 Euro geschätzt. Die S94 war für rund 5 Stunden voll gesperrt. Eigentlich war Bundespräsident Steinmeier ja kein Fan von möglichen Olympischen Spielen in Deutschland im Jahr 2036. Denn genau 100 Jahre davor, also 1936, hatte Nazi-Deutschland Olympia ausgerichtet. Jetzt hat das Staatsoberhaupt seine Haltung aber geändert, wie die ARD berichtet. Steinmeier ist demnach davon überzeugt, dass alle Beteiligten mit diesem Datum verantwortungsvoll umgehen würden. Dialog und Toleranz statt Waffen und Mauern. Das war eine der Botschaften von Papst Leo bei seiner riesigen Messe in Madrid. 1,2 Millionen Menschen waren dabei, als sich der Pontifex klar gegen Rechtspopulismus und Ausgrenzung positioniert hat. Leo macht auf seiner einwöchigen Spanienreise auch noch Stationen in Barcelona und auf den Kanarischen Inseln.
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0: Es wird die Richtung heute Abend immer freundlicher, es lockert mehr und mehr auf. Mit Regenschauern müssen wir dann nicht mehr rechnen. Die Temperaturen aktuell bis 23 Grad, heute Nacht dann 14 bis 8. Morgen gibt's viel Sonne, die auf uns wartet. Es wird den ganzen Tag über trocken bleiben und die Höchsttemperaturen wieder im sommerlichen Bereich bis 26 Grad morgen. Dienstag und Mittwoch ein paar mehr Wolken wieder, am Dienstag einzelne Schauer und Gewitter und wieder etwas kühler. Hallo auf die Straßen A9 Leipzig Richtung Nürnberg zwischen Naumburg und Bad Klosterlausnitz 8 Kilometer Stau. A13 Berlin Richtung Dresden zwischen Klettwitz und Dortrand 8 Kilometer Stau und zwischen Tiendorf und Radeburg 3 Kilometer. Vorsicht auf der R14 Leipzig Richtung Dresden zwischen Kleinpösner und dem Dreieck Partenaue Gegenstände auf der Autobahn. Stadtverkehr Dresden, Ullersdorfer Landstraße in Höhe Ullersdorfer Mühle in beiden Richtungen Vollsperrung nach einem Unfall und im Kreis Bautzen auf der S95 zwischen Pulsnitz und dem Abzweig nach Lichtenberg in beiden Richtungen Vollsperrung nach einem Unfall. Die Blitzer stehen in Dresden, Meißner Landstraße stadteinwärts, kurz nach der A4 der Superblitzer. In Eschdorf, Pirnaer Straße Richtung Rossendorf, auch der Superblitzer. Und in Leipzig warten gleich 4 Superblitzer. Engelsdorfer Straße stadtauswärts, Anonitsche Straße stadtauswärts, Jahnallee stadteinwärts in der 30er-Zone und Tauraer Straße stadteinwärts in der 30er-Zone hat uns Thomas gemeldet. Dankeschön Thomas, wenn Sie was sehen, bitte kostenlos anrufen 03x800 und die 4 oder über WhatsApp melden, die Nummer steht im Netz bei uns.
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0: Live und in Farbe an diesem Sonntagnachmittag. Wir machen gleich sommerlichen Sound an mit Aiko Aiko von Justin Wellington und Small Jam. Davor gibt's noch die 80er mit Soul Sister und los geht's mit Cyril und Stumbling In. Und es ist genau 5 Minuten vor 5. Schönen Sonntag, hi hi.
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0: mit Eiko. Eiko, genau 5 Minuten nach um 5.
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5: Joe, end of beginning.
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0: 5:30. Hier ist das Lieblingsradio am Sonntagnachmittag. Ich bin Marcel Wenzke. Bin sehr froh, dass Sie sich für uns entschieden haben. Wir checken gleich mal die aktuelle Wetter- und Straßenlage. Morgen steht uns wieder ein Sommertag bevor. Wenn wir alle wieder arbeiten müssen, passt das doch perfekt. Und musikalisch machen wir gleich mit Avicii weiter. Wake me up. Das und noch ganz viel mehr gleich.
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0: Alexander Zverev könnte heute seinen ersten Grand Slam Titel klar machen. Er spielt aktuell im Finale in Paris gegen den Italiener Flavio Cobolli. Den ersten Satz konnte Zverev mit 6:1 für sich entscheiden. Der zweite Satz allerdings ging mit 6:4 an Cobolli. Aktuell läuft der dritte Satz, in dem steht es im Moment 2:2. Aktuell läuft auch der große Preis von Monaco in der Formel 1 und da geht es ziemlich turbulent zu. Unter anderem hat ein Crash von Leclerc für eine Unterbrechung gesorgt. Bis vor ein paar Minuten Safety-Car-Phase. Jetzt rollt es wieder. Leclerc sprach vor wenigen Minuten davon, dass die beschädigte Strecke Grund für den Unfall gewesen sei. Und neue Details zum WM-Aus von Lennart Kall. Der 18-Jährige zog sich den Muskelbündelriss offenbar bei einer zusätzlichen Trainingseinheit am Ende des Abschlusstrainings vor dem USA-Spiel zu. Nach Angaben der Bild soll Kall die Schwere der Verletzung sofort erkannt haben. Auf dem Platz flossen sogar Tränen. Für den Bayer-Profi wurde Asan Wedraogo von RB Leipzig nachnominiert.
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0: Der Sonntag geht relativ freundlich zu Ende. Es lockert mehr und mehr auf, sodass wir bis zum Sonnenuntergang noch einige sonnige Momente genießen können. Die Temperaturen aktuell um 23 Grad, in der Nacht dann zwischen 14 und 8 Grad. Morgen dann ein feiner Sommertag mit jeder Menge Sonne, morgen bis zu 15 Sonnenstunden. Es wird den ganzen Tag über trocken bleiben und die Temperaturen dementsprechend auch wieder im sommerlichen Bereich bis zu 26 Grad morgen. Hallo auf die Straßen und da ist immer noch einiges los. A9 Leipzig Richtung Berlin zwischen Wiedemar und dem Rastplatz Kapellenberg Ost. Reifenteile auf der Autobahn, Vorsicht. A9 Leipzig Richtung Nürnberg zwischen Dreußig und Bad Klosterlausnitz, 7 Kilometer Stau aktuell. A13 Berlin Richtung Dresden zwischen Klettwitz und Ortrand, 8 Kilometer Stau und zwischen Thiendorf und Radeburg 4 Kilometer. Dann Stadtverkehr Dresden, Ullersdorfer Landstraße in Höhe Ullersdorfer Mühle in beiden Richtungen, Vollsperrung nach einem Unfall. Und im Kreis Bautzen S95 zwischen Pulsnitz und dem Abzweig nach Lichtenberg ebenfalls Vollsperrung nach einem Unfall. Die Blitzer stehen in Dresden, Meißner Landstraße stadteinwärts kurz nach der A4, in Eschdorf, Pirnaer Straße Richtung Rossendorf und in Leipzig, da warten 4 Superblitzer, Engelsdorfer Straße stadtauswärts, Arno-Nitsche-Straße stadtauswärts, Jahn-Allee stadteinwärts, 30er-Zone und Taurer Straße stadteinwärts, 30er-Zone. Gute und sichere Fahrt für Sie, wenn Sie was entdecken, bitte kosten kostenlos anrufen. 03x800 und die 4.
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0: Live und in Farbe an diesem Sonntag. Ganz entspannt bringen wir dieses Wochenende gemeinsam zu Ende. Haben gleich die Red Hot Chili Peppers dabei. 2000er Sound mit Californication. Und davor starten wir, wie versprochen, mit Avicii. Hier ist Wake Me Up um 6:30 am Sonntag. Schön, dass ihr dabei sind. Hi, hi.
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Hier ist das Lieblingsradio am Sonntagnachmittag. Und das Tolle ist, der Konzertsommer 2026 geht gerade erst so richtig los und es gibt so viele tolle Konzerte und so viele tolle Sommerabende, auf die wir uns jetzt in den kommenden Wochen freuen dürfen. Zum Beispiel schon übermorgen am 9. Juni Zuckerrohr live. In Leipzig in der Quarterback Immobilien Arena. Dann geht's weiter am 19. und 20. Juni mit Philipp Posell. Live in Chemnitz und Dresden. 4. Juli dann der nächste große Name, Paul Kalkbrenner. Live bei den Filmnächten am Elbufer. Auch am 4. Juli gibt's Bub Live. An dem Abend wird auf jeden Fall alles im Lot sein. Am 17. Juli freuen wir uns dann auf Max Giesinger live in Chemnitz. Irgendwo da draußen. Wasserschloss Klaffenbach. Auch am 17. Juli die Sportfreunde Stiller live in Dresden. Und an dem Abend wird es auf jeden Fall Applaus, Applaus geben. Dann 19. Juli One Republic live. Freilichtbühne Peisnitz Insel. Am 31. Juli freut sich die junge Garde in Dresden auf Alvaro Soler. Und dann heißt es, ich glaube, es geht schon wieder los. Ab 31. Juli auch die 4 ausverkauften Kaisermania-Konzerte mit Roland Kaiser bei den Filmnächten am Elbufer. Der Konzertsommer 2026 hier bei uns im schönsten Freistaat der Welt wird einfach nur mega schön. Und jetzt bei uns der Mann, der vor 2 Tagen seinen 55. Geburtstag gefeiert hat. Hier ist Mark Wahlberg als Marky Mark zusammen mit Prince Idle Joe. Hier ist United.

Wir müssen kurz unterbrechen. Es gibt eine Sofortmeldung vom Verkehrsdienst A13 Berlin-Dresden zwischen Bronco und Großräschen. Achtung, ein Falschfahrer. Bitte nicht überholen. Fahren Sie in beiden Richtungen sehr vorsichtig. A13 Berlin-Dresden zwischen Bronco und Großräschen. Achtung, ein Falschfahrer.

0: Bitte nicht überholen, fahren Sie in beiden Richtungen sehr vorsichtig. A13 Berlin-Dresden zwischen Bronco und Großräschen. Achtung, ein Falschfahrer.
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0: Damit nichts passiert, hier nochmal die Sofortmeldung vom Verkehrsdienst. A13 Berlin-Dresden zwischen Bronco und Großräschen. Achtung, ein Falschfahrer. Bitte nicht überholen, fahren Sie in beiden Richtungen sehr vorsichtig.
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12: Ich bin Helen Martin. Die Bundesregierung weckt Erwartungen, die nicht erfüllt werden können. So sieht es zumindest Bundesratspräsident Bovenschulte. Steuerreform, Gesundheitsreform, Pflege, Rente, Arbeit und Energie, das seien zu viele Themen bis zur politischen Sommerpause, so der Bremer Bürgermeister im Spiegel. Laut Bovenschulte sollte die Bundesregierung sich auf Dinge konzentrieren, die zum Beispiel Arbeitsplätze sichern. Auch eine Rentenreform plant die Bundesregierung ja. Der Deutsche Gewerkschaftsbund findet, dass es zusätzlich zur gesetzlichen Rente auch noch eine verpflichtende Betriebsrente für alle Arbeitnehmer geben sollte. DGB-Chefin Fahimi hat im Redaktionsnetzwerk Deutschland betont, die betriebliche Altersvorsorge dürfe nicht einseitig zulasten der Arbeitnehmer gehen. Die Verhandlungen über ein Ende des Ukraine-Kriegs liegen auf Eis. Um das weitere Vorgehen zu besprechen, kommen am Abend Bundeskanzler Merz, Frankreichs Präsident Macron und der britische Regierungschef Starmer mit dem ukrainischen Präsidenten Zelensky in London zusammen. Patricia Bartos berichtet aus London.
13: Russlands Präsident Putin soll sich Verhandlungen mit der Ukraine langfristig nicht entziehen können. Darauf setzt man nicht nur im Berliner Kanzleramt, sondern auch in anderen europäischen Regierungszentralen. Einen Vorstoß Zelenskys für Gespräche mit Russland hatte Putin zunächst abgelehnt. Und eins ist für die Europäer klar, wenn es dazu kommt, wollen sie mit am Tisch sitzen.
12: Kimi Antonelli hat den großen Preis von Monaco gewonnen. Es war sein 5. Formel-1-Sieg in Serie. Der 19-jährige Mercedes-Fahrer ist damit der jüngste Monaco-Sieger aller Zeiten. In der WM-Wertung hat der Italiener schon 66 Punkte Vorsprung auf Lewis Hamilton, der Zweiter wurde. Max Verstappen ist mit Motorproblemen heute schon früh ausgeschieden.
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0: Die dichten Wolken werden immer lockerer, sodass es ein freundlicher Sonntagabend ist. Mit relativ viel Sonne noch bis zum Schluss. Es bleibt trocken, auch in der Nacht kein Regen in Sicht. Die Temperaturen zwischen 14 und 8 Grad. Morgen ein feiner Sommertag mit viel Sonne und auch mit sommerlichen Höchsttemperaturen. Bis zu 26 Grad erwarten wir für morgen. Dienstag sind wieder Schauer und Gewitter möglich bei 13 bis 22 Grad. Hallo auf die Straßen A9 Leipzig Richtung Nürnberg zwischen Drossig und Bad Klosterlausnitz, 5 Kilometer Stau. A13 Berlin-Dresden zwischen Bronco und Großräschen, Achtung, ein Falschfahrer. Bitte nicht überholen, fahren Sie in beiden Richtungen sehr vorsichtig. Weiter geht's auf der A13 Berlin Richtung Dresden zwischen Klettwitz und Ortrand 9 Kilometer Stau und zwischen Thiendorf und Radeburg staut es sich auf 4 Kilometer Länge. A14 Halle Richtung Magdeburg zwischen Rastplatz Petersberg Ost und Halle Trotha Fahrzeugteile auf der Autobahn. Stadtverkehr Dresden, Ullersdorfer Landstraße in Höhe Ullersdorfer Mühle in beiden Richtungen, Vollsperrung nach Unfall. Kreis Bautzen, S95 zwischen Pulsnitz und dem Abzweig nach Lichtenberg in beiden Richtungen nach einem Unfall voll gesperrt. Und im Kreis Sächsische Schweiz Osterzgebirge, S178 zwischen Schlottwitz und dem Abzweig nach Rückenhain ebenfalls Vollsperrung nach einem Unfall. Die Blitzer stehen in Dresden auf der Meißner Landstraße stadteinwärts kurz nach der A4, Eschdorf, Pirnaer Straße Richtung Rossendorf, Leipzig, da warten 4 Superblitzer, Engelsdorfer Straße stadtauswärts, dann Arno-Nietzsche-Straße stadtauswärts, Jahn-Allee stadteinwärts, 30er-Zone und Taucherer Straße stadteinwärts, ebenfalls 30er-Zone. Wenn Sie mehr entdecken, bitte kostenlos anrufen 03x800 und die 4 oder gern über WhatsApp melden, die Nummer steht auf unserer Website.
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0: Wir sind live am Sonntagnachmittag, / fast schon Abend, und wir haben gleich wunderschönen 80er-Sound dabei von Ultravox, Dancing with Tears in My Eyes, und starten davor mit Leonie. Hier ist By Your Side in My Mind um genau 5:05. Schönen Sonntag, hi hi.
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0: Igor Khalid Griffin, Save My Love, neu bei uns um 18.05 Uhr. Sicherheitshalber nochmal die Falschfahrermeldung von der A13 Berlin-Dresden zwischen Bronco und Großräschen. Achtung, Ihnen kommt ein Falschfahrer entgegen. Bitte nicht überholen. Fahren Sie in beiden Richtungen sehr vorsichtig.
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0: Hier ist der Sonntagabend in 6:07.
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0: Es hängen noch ein paar Wolken rum, es gibt aber auch noch sonnige Momente bis zum Sonnenuntergang heute Abend. Es bleibt trocken, auch in der Nacht wird das so sein. Die Temperaturen sinken später auf Werte zwischen 14 und 8 Grad. Morgen ein sonniger Sommertag mit Höchsttemperaturen von bis zu 26 Grad. Es wird trocken bleiben morgen. Am Dienstag sieht es schon wieder ein bisschen wechselhafter aus mit relativ vielen Wolken und kurzen Schauern bzw. Gewittern. Dann bei Topwerten von 13 bis 22 Grad. Hallo auf die Straßen. Die Gefahr durch den Falschfahrer auf der A13 besteht aktuell nicht mehr, aber wir haben noch Stau auf der A13 Berlin Richtung Dresden zwischen Klettwitz und Ortrand auf 7 Kilometer Länge und zwischen Thiendorf und Radeburg auf 3 Kilometer Länge. Vorsicht auf der A14 Halle Richtung Magdeburg zwischen Rastplatz Petersberg Ost und Halle Trotha, Fahrzeugteile dort auf der Autobahn. Dann haben wir noch die A38 Halle Richtung Leipzig zwischen Merseburg Süd und Leuna, 1 Kilometer Stau. Grund ist dort ein Unfall. Polizei ist vor Ort, bitte eine Rettungsgasse bilden. Im Moment ist die Autobahn Richtung Leipzig voll gesperrt. Stadtverkehr Dresden, Ullersdorfer Landstraße in Höhe Ullersdorfer Mühle, in beiden Richtungen ein Unfall, dort Vollsperrung ebenfalls im Moment. Kreis Bautzen, S95 zwischen Pulsnitz und dem Abzweig nach Lichtenberg, Vollsperrung nach einem Unfall, genauso wie auf der S178 zwischen Schlottwitz und dem Abzweig nach Rückenhain. Die Blitzer stehen auch noch. Dresden-Meißner Landstraße stadteinwärts kurz nach der A4, Eschdorf-Pirnaer Landstraße Richtung Rossendorf, Leipzig-Engelsdorfer Straße stadtauswärts und außerdem Leipzig-Arno-Nitsche Straße stadtauswärts, Jan-Allee stadteinwärts und Taucher Straße stadteinwärts jeweils.
2: Der Superblitzer.
0: Und wenn Sie noch mehr entdecken sollten, dann bitte kostenlos anrufen bei uns. 03x800 und die 4 oder gern über WhatsApp melden. Die Nummer steht im Netz bei uns.
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5 AM, so heißt die neue Single von Michael Schulte hier beim Lieblingsradio an diesem Sonntag. Wir haben vorhin schon drüber gesprochen. Wir freuen uns unter anderem auf den 4. Juli Paul Kalkbrenner live bei uns im schönsten Freistaat der Welt. Und hier sind sie beide zusammen, Paul und Fritz Kalkbrenner, Sky and Sand. Damit jetzt einen wunderschönen Sonntagabend mit uns. Ich bin Marcel Wenske. Tschüss und wir hören uns.

0: Es ist 7:12. Kimi Antonelli hat den großen Preis von Monaco in der Formel 1 gewonnen. Und wir haben gleich alle Themen dieses Tages für Sie in unseren Nachrichten 7:10.
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6: Ich bin Helen Martin. Sollten Landtagswahlen einheitlich an einem Datum stattfinden? Nein, haben jetzt mehrere Ministerpräsidenten betont. Thüringens Regierungschef Vogt hat in der Frankfurter Allgemeinen Zeitung gewarnt. Das wäre wie ein bundesweites Zwischenzeugnis für die Bundesregierung und das würde den Föderalismus schwächen. Der Vorschlag zu einem einheitlichen Termin für Landtagswahlen kam von Bundestagsvizepräsident Nuripur. Die Betriebsrente sollte für alle Beschäftigten Pflicht werden. Das hat die Chefin des Deutschen Gewerkschaftsbunds, Fahimi, im Redaktionsnetzwerk Deutschland gefordert. Ronny Thorau mit den Details.
7: Als wahrscheinlich gilt, dass die künftige Rente auf drei Säulen beruht. Auf der gesetzlichen Rente, einer zusätzlichen privaten Vorsorge und auf der betrieblichen Altersvorsorge. Laut DGB-Chefin Fahimi haben 20 Millionen Beschäftigte die aber nicht, meistens weil sie nicht nach Tarif bezahlt werden. Fahimi will nun ein Modell für alle und bekommt Unterstützung aus der SPD und auch vom Arbeitnehmerflügel der CDU.
6: Über 1 Million Gläubige waren heute dabei, als Papst Leo in Madrid eine Freiluftmesse gefeiert hat. Wegen des Andrangs musste die Polizei laut spanischen Medien irgendwann den Zugang sperren. Der Glaube dürfe nicht privat bleiben, sondern müsse auch im Alltag und in der Gesellschaft sichtbar werden, so der Pontifex in seiner Predigt. Der SC DHFK Leipzig kann sich erhobenen Hauptes aus der Handball-Bundesliga verabschieden. Den Fans schenkte der Verein gegen Minden noch einen letzten Sieg in der besten Liga der Welt. Am Ende stand ein 26:25 auf der Anzeigetafel. Nach 11 Jahren in der Bundesliga steigt der Verein dennoch ab. Die Verantwortlichen um Geschäftsführer Carsten Günther und Trainer Frank Carstens kündigten aber bereits die Mission Wiederaufstieg an.
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9: Es sind noch ein paar Wolken unterwegs an diesem Sonntagabend. Es bleibt aber größtenteils trocken. Die Temperaturen in der Nacht dann zwischen 14 und 8 Grad. Morgen der Start in die neue Woche mit jeder Menge Sonne. Es wird ein feiner Sommertag morgen mit Höchsttemperaturen von 26 Grad. Am Dienstag sind wieder einzelne Schauer und Gewitter möglich bei bis zu 22 Grad. Am Mittwoch wieder freundlicher, aber noch ein bisschen kühler, 11 bis 20 Grad. Hallo auf die Straßen A9 Leipzig Richtung Nürnberg zwischen Drossig und Bad Klosterlausnitz 4 Kilometer Stau. A13 Berlin Richtung Dresden zwischen Klettwitz und Ortrand 6 Kilometer Stau und zwischen Tiendorf und Radeburg 4 Kilometer. A14 Halle Richtung Magdeburg zwischen Rastplatz Petersberg Ost und Halle Trotha. Fahrzeugteile auf der Autobahn, Vorsicht. A38 Halle Richtung Leipzig zwischen Merseburg Süd und Leuna 2 Kilometer Stau. In Dresden, Ullersdorfer Landstraße in Höhe Ullersdorfer Mühle in beiden Richtungen Vollsperrung nach einem Unfall. Kreis Bautzen, S95 zwischen Pulsnitz und dem Abzweig nach Lichtenberg in beiden Richtungen Vollsperrung nach einem Unfall. Genauso wie auf der S178 zwischen Schlottwitz und dem Abzweig nach Rückenhain. Blitzer haben wir in Dresden, Meißner Landstraße stadteinwärts kurz nach der A4. Leipzig, Engelsdorfer Straße stadtauswärts der Superblitzer. Genauso wie auf der Arno-Nietzsche Straße stadtauswärts, Jana-Allee stadteinwärts und Taucherstraße stadteinwärts. Da wo es geht, gute und sichere Fahrt für Sie.
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2: Heute Abend und heute Nacht lockert es immer weiter auf. Es wird trocken sein. Die Temperaturen im Tiefland zwischen 14 und 12 Grad. In den Kammlagen des Erzgebirges Werte um 8 Grad. Der Start in die neue Woche dann mit viel Sonne, insgesamt 10 bis 15 Sonnenstunden. Es bleibt tagsüber trocken bei Höchsttemperaturen von 17 bis 26 Grad. Am Dienstag viele Wolken mit einzelnen Schauern und Gewittern, dann bei Temperaturen von 13 bis 22 Grad. Schönen guten Abend auf die Straßen A9 Leipzig Richtung Nürnberg zwischen Dreußig und Bad Klosterlausnitz 4 Kilometer Stau. A13 Berlin Richtung Dresden zwischen Klettwitz und Ortrahn 6 Kilometer Stau und zwischen Thiendorf und Radeburg 4 Kilometer. A14 Halle Richtung Magdeburg zwischen Rastplatz Petersberg Ost und Halle Trotha. Fahrzeugteile auf der Autobahn, Vorsicht. A38 Halle Richtung Leipzig zwischen Merseburg Süd und Leuna 2 Kilometer Stau. Stadtverkehr Dresden, Ullersdorfer Landstraße in Höhe Ullersdorfer Mühle in beiden Richtungen, Vollsperrung nach einem Unfall. Im Kreis Bautzen auf der S95 zwischen Pulsnitz und dem Abzweig nach Lichtenberg in beiden Richtungen ebenfalls Vollsperrung nach einem Unfall. Genauso wie auf der S178 zwischen Schlottwitz und dem Abzweig nach Rückenhain. Geblitzt wird noch in Dresden, Meißner Landstraße stadteinwärts, kurz nach der A4, der Superblitzer. Genauso wie in Leipzig, Engelsdorfer Straße stadtauswärts.
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4: Ich bin Helen Martin. Die Bundesregierung kann offenbar nicht abschätzen, welche Auswirkungen das geplante Gebäudemodernisierungsgesetz auf den Klimaschutz haben wird. Das berichten die Funke-Zeitungen, die sich auf eine Regierungsantwort auf eine Anfrage der Grünen berufen. Eine Bewertung der Klimawirkung des Gesetzes sei erst möglich, wenn es in Kraft getreten sei, heißt es. Laut den Grünen ist das Gesetz verfassungswidrig, weil dadurch bereits erreichte Klimastandards wieder abgesenkt werden würden. Frauen und Männer sollen für gleiche Arbeit das gleiche Gehalt bekommen. Damit das Realität wird, sollen neue EU-Regeln helfen. Doch die hat Deutschland noch nicht umgesetzt und verstößt damit ab morgen gegen EU-Recht. Heute endet die Frist zur Umsetzung der Regeln. Ann-Christine Wenzel berichtet aus Brüssel.
5: Deutschland hat auch schon angekündigt, dass die Regeln in den nächsten Monaten angepasst werden sollen. Was sich dann ändern soll? Bewerber sollen früh die Info bekommen, was das Einstiegsgehalt ist. Wer schon einen Job hat, soll erfahren können, was die Kollegen im Durchschnitt verdienen. Und größere Arbeitgeber müssen künftig regelmäßig berichten, wie die Entgeltlücke zwischen Frauen und Männern ist.
4: Mit einem neuen Präventionsprojekt wollen die Sächsische Krebsgesellschaft und die Barmer für die Risiken von Sonnenbrand durch UV-Strahlung sensibilisieren. Frank Selig weiß mehr.
6: Simply You nennt sich das Ganze und richtet sich an 13- bis 16-jährige Schüler von sächsischen Schulen. In dem Projekt lernen Jugendliche mit interaktiven Materialien und einer Quiz-Challenge, wie sie sich effektiv vor Hautkrebs schützen. Es verbindet dabei spielerisch wichtiges Grundwissen mit modernem Unterricht. Interessierte Schulen können sich ab sofort online oder telefonisch für die Teilnahme anmelden.
4: Kimi Antonelli hat den großen Preis von Monaco gewonnen. Es war sein 5. Formel-1-Sieg in Serie. Der 19-jährige Mercedes-Fahrer ist damit der jüngste Monaco-Sieger aller Zeiten. In der WM-Wertung hat der Italiener schon 66 Punkte Vorsprung auf Lewis Hamilton, der Zweiter wurde. Max Verstappen ist mit Motorproblemen heute schon früh ausgeschieden.
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8: Heute Abend und heute Nacht lockert es immer weiter auf. Es wird trocken sein, die Temperaturen im Tiefland zwischen 14 und 12 Grad. In den Kammlagen des Erzgebirges Werte um 8 Grad. Der Start in die neue Woche dann mit viel Sonne, insgesamt 10 bis 15 Sonnenstunden. Es bleibt tagsüber trocken bei Höchsttemperaturen von 17 bis 26 Grad. Am Dienstag viele Wolken mit einzelnen Schauern und Gewittern, dann bei Temperaturen von 13 bis 22 Grad. Schönen guten Abend auf die Straßen A9 Leipzig Richtung Nürnberg zwischen Dreußig und Bad Klosterlausnitz 4 Kilometer Stau. A13 Berlin Richtung Dresden zwischen Klettwitz und Ortrahn 6 Kilometer Stau und zwischen Thiendorf und Radeburg 4 Kilometer. A14 Halle Richtung Magdeburg zwischen Rastplatz Petersberg Ost und Halle Trotha. Fahrzeugteile auf der Autobahn, Vorsicht. A38 Halle Richtung Leipzig zwischen Merseburg Süd und Leuna 2 Kilometer Stau. Stadtverkehr Dresden, Ullersdorfer Landstraße in Höhe Ullersdorfer Mühle in beiden Richtungen, Vollsperrung nach einem Unfall. Im Kreis Bautzen auf der S95 zwischen Pulsnitz und dem Abzweig nach Lichtenberg in beiden Richtungen ebenfalls Vollsperrung nach einem Unfall. Genauso wie auf der S178 zwischen Schlottwitz und dem Abzweig nach Rückenhain. Geblitzt wird noch in Dresden, Meißner Landstraße stadteinwärts, kurz nach der A4, der Superblitzer. Genauso wie in Leipzig, Engelsdorfer Straße stadtauswärts.
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1: Heute Abend und heute Nacht lockert es immer weiter auf. Es wird trocken sein. Die Temperaturen im Tiefland zwischen 14 und 12 Grad. In den Kammlagen des Erzgebirges Werte um 8 Grad. Der Start in die neue Woche dann mit viel Sonne, insgesamt 10 bis 15 Sonnenstunden. Es bleibt tagsüber trocken bei Höchsttemperaturen von 17 bis 26 Grad. Am Dienstag viele Wolken mit einzelnen Schauern und Gewittern, dann bei Temperaturen von 13 bis 22 Grad.
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2: Ich bin Helen Martin. Er ist Weltmeister, Olympiasieger und jetzt endlich auch Grand-Slam-Sieger. Tennisstar Alexander Zverev hat die French Open gewonnen. Im Finale in Paris hat sich der 29-jährige Hamburger in 5 Sätzen gegen den Italiener Flavio Cobolli durchgesetzt. Es ist nicht nur der erste Grand-Slam-Titel für Zverev, sondern auch der erste für einen deutschen Tennisspieler, seit Boris Becker vor 30 Jahren die Australian Open gewonnen hat. Welche Auswirkungen hat das geplante Gebäudemodernisierungsgesetz auf den Klimaschutz? Das weiß die Bundesregierung laut den Funke Zeitungen offenbar gar nicht. In einer Regierungsantwort auf eine Anfrage der Grünen heißt es, eine Bewertung der Klimawirkung des Gesetzes sei erst möglich, wenn es in Kraft getreten sei. Die Grünen sagen, das Gesetz sei verfassungswidrig, weil dadurch bereits erreichte Standards beim Klimaschutz wieder abgesenkt werden würden. Zum heutigen Tag der Apotheke gibt es neue Zahlen vom Statistischen Landesamt. Frank Selig mit dem Überblick.
3: Eine Apotheke in Sachsen hat demnach im vergangenen Jahr im Durchschnitt knapp 4.700 Menschen versorgt. Das sind zwar gut 500 mehr als noch vor 10 Jahren, aber noch besser als im deutschlandweiten Schnitt. Da kam zuletzt sogar knapp 5.000 Menschen auf eine Apotheke. In Leipzig gab es noch 124, in Dresden 104 und in Chemnitz noch 52. Insgesamt ist die Zahl der Apotheken in Sachsen weiter stark gesunken, um 124 auf 865.
2: Der Deutsche Gewerkschaftsbund fordert, dass die Betriebsrente für alle Beschäftigten Pflicht wird. Aus der Union kommt dafür Unterstützung. Der Vorsitzende des CDU-Arbeitnehmerflügels Radke hat in den Funke-Zeitungen von einem richtigen Schritt gesprochen. Die Betriebsrente funktioniere zum Beispiel in der Chemieindustrie schon hervorragend. Laut dem DGB haben rund 20 Millionen Beschäftigte in Deutschland keine Betriebsrente.
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5: Heute Abend und heute Nacht lockert es immer weiter auf. Es wird trocken sein. Die Temperaturen im Tiefland zwischen 14 und 12 Grad. In den Kammlagen des Erzgebirges Werte um 8 Grad. Der Start in die neue Woche dann mit viel Sonne, insgesamt 10 bis 15 Sonnenstunden. Es bleibt tagsüber trocken bei Höchsttemperaturen von 17 bis 26 Grad. Am Dienstag viele Wolken mit einzelnen Schauern und Gewittern, dann bei Temperaturen von 13 bis 22 Grad.
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1: Thunder, Homewrecker.
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2: Heute Abend und heute Nacht lockert es immer weiter auf. Es wird trocken sein. Die Temperaturen im Tiefland zwischen 14 und 12 Grad. In den Kammlagen des Erzgebirges Werte um 8 Grad. Der Start in die neue Woche dann mit viel Sonne, insgesamt 10 bis 15 Sonnenstunden. Es bleibt tagsüber trocken bei Höchsttemperaturen von 17 bis 26 Grad. Am Dienstag viele Wolken mit einzelnen Schauern und Gewittern, dann bei Temperaturen von 13 bis 22 Grad.
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2: Ich bin Joshua Heise. Die Bundesregierung kann offenbar nicht abschätzen, welche Auswirkungen das geplante Gebäudemodernisierungsgesetz auf den Klimaschutz haben wird. Das zeigt eine Regierungsantwort auf eine Anfrage der Grünen, die den Funke-Zeitungen vorliegt. Eine Bewertung der Klimawirkung des Gesetzes sei erst möglich, wenn es in Kraft getreten sei, heißt es. Laut den Grünen ist das Gesetz verfassungswidrig, weil dadurch bereits erreichte Klimastandards wieder abgesenkt werden würden. Görlitz wird wieder zum Treffpunkt für Straßenkünstler aus aller Welt. Beim internationalen Viatea-Festival vom 2. bis 4. Juli treten mehr als 20 Gruppen auf. Das Festival wird 30. Knut Michael Kunot.
3: Musikanten, Tänzer, Schauspieler werden wieder die Gassen und Plätze, vor allem in der Görlitzer Altstadt, mit Leben erfüllen. Zwei Tipps vorab: Theater Titanic, geheimnisvolle, erdverkrustete Wesen tauchen auf, sie schlagen eine Brücke von der Wirklichkeit zu Fantasiewelten. Mit einer poetischen Inszenierung will Compagnia Manolo Alcantara das Publikum faszinieren.

0: Höhepunkt ist am Samstag eine bunte Parade durch die Innenstadt.
1: In Auerbad Schlema im Erzgebirge wird es keinen rechtsextremen Oberbürgermeister geben. Neuer OB wird Markus Hoffmann von der CDU. Nach dem ersten Wahlgang hatte noch Stefan Hartung von den rechtsextremen Freien Sachsen vorne gelegen. Er war jahrelang Funktionär der NPD, heute die Heimat. Sein Traum ist endlich wahr geworden. Tennisspieler Alexander Zverev hat die French Open gewonnen. Der 29-Jährige hat sich im Finale in Paris gegen den Italiener Flavio Cobolli in 5 Sätzen durchgesetzt. Für Zverev ist es der erste Grand-Slam-Titel seiner Karriere. Mehr dazu von Jan-Henner Reitze.
2: Der letzte Deutsche, dem im Einzel ein Sieg bei einem Grand-Slam-Turnier gelungen ist, war Boris Becker. 30 Jahre ist das inzwischen her. Für Zverev ist auch ein kleiner Fluch gebrochen. Seine 3 Grand-Slam-Finals vorher hat er alle verloren. Diesmal in Paris hat er auch davon profitiert, dass der Weltranglisten-Erste Jannik Sinner früh ausgeschieden ist und der Sieger der vergangenen beiden Jahre Carlos Alcaraz verletzt fehlte.
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5: Heute Abend und heute Nacht lockert es immer weiter auf. Es wird trocken sein. Die Temperaturen im Tiefland zwischen 14 und 12 Grad. In den Kammlagen des Erzgebirges Werte um 8 Grad. Der Start in die neue Woche dann mit viel Sonne, insgesamt 10 bis 15 Sonnenstunden. Es bleibt tagsüber trocken bei Höchsttemperaturen von 17 bis 26 Grad. Am Dienstag viele Wolken mit einzelnen Schauern und Gewittern, dann bei Temperaturen von 13 bis 22 Grad.
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0: Joe, End of Beginning.
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1: Heute Abend und heute Nacht lockert es immer weiter auf. Es wird trocken sein. Die Temperaturen im Tiefland zwischen 14 und 12 Grad. In den Kammlagen des Erzgebirges Werte um 8 Grad. Der Start in die neue Woche dann mit viel Sonne, insgesamt 10 bis 15 Sonnenstunden. Es bleibt tagsüber trocken bei Höchsttemperaturen von 17 bis 26 Grad. Am Dienstag viele Wolken mit einzelnen Schauern und Gewittern, dann bei Temperaturen von 13 bis 22 Grad.
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4: Ich bin Joshua Heise. Welche Auswirkungen hat das geplante Gebäudemodernisierungsgesetz auf den Klimaschutz? Das weiß die Bundesregierung laut den Funke-Zeitungen offenbar gar nicht. In einer Regierungsantwort auf eine Anfrage der Grünen heißt es, eine Bewertung der Klimawirkung des Gesetzes sei erst möglich, wenn es in Kraft getreten sei. Die Grünen finden das Gesetz verfassungswidrig, weil dadurch bereits erreichte Standards beim Klimaschutz wieder abgesenkt werden würden. Frauen und Männer sollen für gleiche Arbeit das gleiche Gehalt bekommen. Damit das Realität wird, sollen neue EU-Regeln helfen. Doch die hat Deutschland noch nicht umgesetzt und verstößt damit ab morgen gegen EU-Recht. Ann-Christine Wenzel berichtet aus Brüssel.
5: Deutschland hat auch schon angekündigt, dass die Regeln in den nächsten Monaten angepasst werden sollen. Was sich dann ändern soll? Bewerber sollen früh die Info bekommen, was das Einstiegsgehalt ist. Wer schon einen Job hat, soll erfahren können, was die Kollegen im Durchschnitt verdienen. Und größere Arbeitgeber müssen künftig regelmäßig berichten, wie die Entgeltlücke zwischen Frauen und Männern ist.
4: Die Sächsische Krebsgesellschaft und die Barmer haben das Präventionsprojekt Simply You gestartet. Ziel ist es, 13- bis 16-jährige Schüler an sächsischen Schulen

0: Schulen für die Risiken von UV-Strahlung zu sensibilisieren. Mit interaktiven Materialien und einer Quiz-Challenge lernen Jugendliche, wie sie sich effektiv vor Hautkrebs schützen. Das Projekt verbindet dabei spielerisch wichtiges Gesundheitswissen mit modernem Unterricht. Interessierte Schulen können sich ab sofort online oder telefonisch für die Teilnahme anmelden. Weltmeister, Olympiagewinner und jetzt endlich auch Grand-Slam-Sieger. Tennisstar Alexander Zverev hat die French Open gewonnen. Im Finale in Paris setzte sich der 29-Jährige in 5 Sätzen gegen den Italiener Flavio Cobolli durch. Es ist nicht nur sein erster Grand-Slam-Titel, sondern auch der erste für einen deutschen Tennisspieler seit Boris Becker vor 30 Jahren die Australian Open gewonnen hat.
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3: Heute Abend und heute Nacht lockert es immer weiter auf. Es wird trocken sein. Die Temperaturen im Tiefland zwischen 14 und 12 Grad. In den Kammlagen des Erzgebirges Werte um 8 Grad. Der Start in die neue Woche dann mit viel Sonne, insgesamt 10 bis 15 Sonnenstunden. Es bleibt tagsüber trocken bei Höchsttemperaturen von 17 bis 26 Grad. Am Dienstag viele Wolken mit einzelnen Schauern und Gewittern, dann bei Temperaturen von 13 bis 22 Grad.
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2: Heute Abend und heute Nacht lockert es immer weiter auf. Es wird trocken sein. Die Temperaturen im Tiefland zwischen 14 und 12 Grad. In den Kammlagen des Erzgebirges Werte um 8 Grad. Der Start in die neue Woche dann mit viel Sonne, insgesamt 10 bis 15 Sonnenstunden. Es bleibt tagsüber trocken bei Höchsttemperaturen von 17 bis 26 Grad. Am Dienstag viele Wolken mit einzelnen Schauern und Gewittern, dann bei Temperaturen von 13 bis 22 Grad.
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2: Ich bin Joshua Heise. Landtagswahlen gibt es in Deutschland gefühlt jedes Jahr, oft auch mehrere. Damit Politiker nicht ständig im Wahlkampfmodus sind, schlägt Bundestagsvizepräsident Nuripur von den Grünen vor, alle Landtagswahlen auf einen Tag zu legen. Die Bundesländer reagieren skeptisch. Ronny Thora berichtet.
3: Mehrere Ministerpräsidenten aus Thüringen, dem Saarland, aus Rheinland-Pfalz und Sachsen fürchten, dass die Landtagswahlen so zu einer Großabstimmung über die Politik der Bundesregierung werden. Das dränge Landespolitik in den Hintergrund. Außerdem fürchten manche Ministerpräsidenten, dass sich die Mehrheiten zwischen den Ländern angleichen würden. Das könne das Gleichgewicht zwischen Bund und Ländern beeinträchtigen.
2: Damit die Lage in Nahost nicht weiter eskaliert, will US-Präsident Trump Medienberichten zufolge auf Israels Premier Netanyahu einwirken, dass dieser keine Vergeltungsschläge auf den Iran anordnet. Weiter forderte Trump laut Fox News Teheran auf, an den Verhandlungstisch zurückzukehren. Zuvor hatte der Iran erstmals seit 2 Monaten wieder Raketen auf Israel abgefeuert. 3 Wochen nach dem Einsturz eines Hauses im sächsischen Görlitz sind 2 Verdächtige festgenommen worden. Sie stehen laut einem Polizeisprecher im Verdacht, in dem Haus Rohrleitungen beschädigt oder manipuliert zu haben, offenbar mit dem Ziel, Gegenstände zu finden, die sie zu Geld machen können. Bei dem Einsturz durch ein Gasleck starben 3 Menschen. Mit einem neuen Präventionsprojekt wollen die Sächsische Krebsgesellschaft und die Barmer für die Risiken von Sonnenbrand durch UV-Strahlung sensibilisieren. Frank Selig weiß mehr.
4: Simply You nennt sich das Ganze und richtet sich an 13- bis 16-jährige Schüler von sächsischen Schulen. In dem Projekt lernen Jugendliche mit interaktiven Materialien und einer Quiz-Challenge, wie sie sich effektiv vor Hautkrebs schützen. Es verbindet dabei spielerisch wichtiges Grundwissen mit modernem Unterricht. Interessierte Schulen können sich ab sofort online oder telefonisch für die Teilnahme anmelden.
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6: Heute Abend und heute Nacht lockert es immer weiter auf. Es wird trocken sein. Die Temperaturen im Tiefland zwischen 14 und 12 Grad. In den Kammlagen des Erzgebirges Werte um 8 Grad. Der Start in die neue Woche dann mit viel Sonne, insgesamt 10 bis 15 Sonnenstunden. Es bleibt tagsüber trocken bei Höchsttemperaturen von 17 bis 26 Grad. Am Dienstag viele Wolken mit einzelnen Schauern und Gewittern, dann bei Temperaturen von 13 bis 22 Grad.
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2: Ich bin Joshua Heise. Am Münchner Airport ist der Flugbetrieb nach einem Feueralarm wieder angelaufen. Zuvor war der Tower wegen Brandgeruchs evakuiert worden. Jetzt ist auch die Ursache klar. Laut einem Sprecher hat ein defektes Bauteil an der Lüftungsanlage den Alarm ausgelöst. Wegen des Vorfalls mussten einige Flüge umgeleitet werden. Wie wirkt sich die Cannabis-Legalisierung auf die Verkehrssicherheit aus? Um das künftig besser beurteilen zu können, sollen schwere Verkehrsunfälle unter Cannabis-Einfluss genauer erfasst werden. Das plant das Bundesverkehrsministerium. Zoe Tassovali berichtet.
3: Bislang lässt sich nur schwer nachvollziehen, welche Rolle Cannabis bei schweren Unfällen tatsächlich spielt. Künftig sollen deshalb THC-Werte aus Polizeikontrollen systematisch in die Unfallstatistik einfließen. So wollen Forscher und Behörden besser verstehen, wer unter Cannabis-Einfluss verunglückt und wo Aufklärung nötig ist.
2: Zum gestrigen Tag der Apotheke gibt es neue Zahlen vom Statistischen Landesamt. Frank Selig mit einem Überblick.
4: Eine Apotheke in Sachsen hat demnach im vergangenen Jahr im Durchschnitt knapp 4.700 Menschen versorgt. Das sind zwar gut 500 mehr als noch vor 10 Jahren, aber noch besser als im deutschlandweiten Schnitt. Da kamen zuletzt sogar knapp 5.000 Menschen auf eine Apotheke. In Leipzig gab es noch 124, in Dresden 104 und in Chemnitz noch 52. Insgesamt ist die Zahl der Apotheken in Sachsen weiter stark gesunken, um 124 auf 865.
2: Endlich! Tennisspieler Alexander Zverev hat das Finale der French Open gewonnen. Der 29-Jährige setzte sich in Paris gegen den Italiener Flavio Cobolli in 5 Sätzen durch. Für den Hamburger ist es der erste Grand-Slam-Titel seiner Karriere. Der letzte deutsche Sieger eines Grand-Slam-Turniers war Boris Becker vor 30 Jahren.
1: Das Radio Lausitz Wetter.
5: Aktuell sind nur ganz wenige Wolken unterwegs. Es bleibt trocken bei Temperaturen von 14 bis 8 Grad im Moment. Tagsüber heute sonnig und trocken bei sommerlichen Höchsttemperaturen von 26 Grad heute. Morgen viele Wolken, einzelne Schauer und Gewitter, dann die Temperaturen zwischen 13 und 22 Grad.
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1: Ich bin Joshua Heise. Der Deutsche Gewerkschaftsbund fordert, dass die Betriebsrente für alle Beschäftigten Pflicht wird. Aus der Union kommt dafür Unterstützung. Der Vorsitzende des CDU-Arbeitnehmerflügels Radtke hat in den Funke-Zeitungen von einem richtigen Schritt gesprochen. Die Betriebsrente funktioniere zum Beispiel in der Chemieindustrie schon hervorragend. Laut dem DGB haben rund 20 Millionen Beschäftigte in Deutschland keine Betriebsrente. Am Münchner Flughafen läuft der Betrieb nach einem Feueralarm im Tower wieder normal. Wie ein Sprecher mitteilte, hat ein defektes Bauteil an der Lüftungsanlage am Abend den Alarm ausgelöst. Der Tower war daraufhin evakuiert und der Flugbetrieb für rund 2 Stunden gestoppt worden. Einige Flüge mit Ziel München mussten umgeleitet werden. Das defekte Bauteil ist inzwischen ausgetauscht worden. Israel hat nach den iranischen Raketenangriffen die Grenzübergänge in den Gazastreifen geschlossen. Das sei eine Sicherheitsmaßnahme und habe keine Auswirkungen auf die humanitäre Lage in dem Küstengebiet, hieß es in einer Mitteilung. Hilfsorganisationen warnen immer wieder vor der prekären Lage für die rund 2 Millionen Einwohner. Görlitz wird wieder zum Treffpunkt für Straßenkünstler aus aller Welt. Beim internationalen Viatea Festival vom 2. bis 4. Juli treten mehr als 20 Gruppen auf. Das Festival wird 30. Musikanten, Tänzer und Schauspieler werden wieder die Gassen und Plätze vor allem in der Görlitzer Altstadt mit Leben füllen. Höhepunkt ist eine bunte Parade durch die Innenstadt. Am darauffolgenden Sonntag ziehen einige Künstler weiter in den Fürst-Pückler-Park Bad Muskau. Mehr Infos unter www.viatea.de.
0: Das Radio Lausitz Wetter.
2: Aktuell sind nur ganz wenige Wolken unterwegs. Es bleibt trocken bei Temperaturen von 14 bis 8 Grad im Moment. Tagsüber heute sonnig und trocken bei sommerlichen Höchsttemperaturen von 26 Grad heute. Morgen viele Wolken, einzelne Schauer und Gewitter, dann die Temperaturen zwischen 13 und 22 Grad.
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